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Achtundachtzig sechs. 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
8: Wunderschönen guten Morgen. Gleich Punkt 7 am Sonntag. Und da fangen wir jetzt noch, sage ich mal, halbwegs friedlich an. Betonung auf noch, denn heute Abend wird es bei uns deutlich lauter. Ab 18 Uhr gehört wieder eine Stunde einer Band. Ja, bei der Geschichte große Hymnen, Pyrotechnik und gern auch mal ein Panzer irgendwie zusammengehören. Wer heute unser 88.6 Headliner der Woche ist, gibt's gleich. Vorher schauen wir, gibt's noch die Beatles und davor Billy Talent. Schönen Start in den Sonntag.

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1: Ganz genau so ist es. Es ist zwar Sonntagmorgen, da müssen wir jetzt noch nicht komplett eskalieren, aber wir können ja schon mal drüber reden, was heute Abend passiert. Unser 88.6 Headliner der Woche kommt heute Abend aus Schweden und macht aus Geschichtsunterricht etwas, das wahrscheinlich sogar den hintersten Platz in der Klasse wachhalten würde. Reale Schlachten haben die dabei, historische Ereignisse, große Geschichten verpackt in Songs, live gerne mal auch mit Panzer und Pyro und kompletter Armee auf der Bühne. Ja, spätestens jetzt dürften einige von euch wissen, wer gemeint ist. Sabaton. Ja, seit Ende der 90er machen die Schweden ihren ziemlich eigenen Mix aus Metal und eben Geschichtsunterricht. Und heute Abend holen wir uns genau die Energie ins Radio. Ab 18 Uhr eine volle Stunde

Live Sabaton. Ja, Bühne, Publikum und ordentlich Druck, der wird da sicher rüberkommen. Heute Abend ab 18 Uhr und ja, wie das heute Abend ab 18 Uhr klingen wird, davon gibt es jetzt schon mal eine Kostprobe. Sabaton, Primo Victoria live.

Sabaton, Primo Victoria auf 88.6. Eine Stunde aus diesem Konzert von Woodstock gibt es heute Abend bei uns beim 88.6 Headliner der Woche. Seid mit dabei. Hier gibt es jetzt Bon Jovi, Runaway. Schönen Start in diesen Sonntag.

Jovi mit Runaway auf 88.6 und ja, Runaway klingt an einem Sonntag eigentlich schon fast ein bisschen wie ein Auftrag. Einfach abhauen, Handy liegen lassen, irgendwo, wo heute keiner was von einem will. Aber wir machen jetzt keinen Stress, es ist Sonntag, das kann auch ja, irgendwann passieren oder wie Nickelback sagen würde, Sunday.

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1: 7.26 Uhr, liebe Grüße in die Autos. Wir machen einen Blick auf die Straßen, wo es generell sehr gut ausschaut. Nur in Wien, da haben wir aktuell eine größere Sperre, und zwar in Döbling. Wegen eines Hausbrands sind da die Barawitzka-Gasse und die Hartgasse gesperrt. Solltet ihr da unterwegs sein, weicht am besten über die Heiligenstädter Straße aus. Rundherum kann es dann nämlich entsprechend zäher werden. Also ein bisschen mehr Zeit im Planen. Gute und sichere Fahrt.
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0: Falco mit Egoist auf 88.6 am Sonntag. Und ich finde, ein bisschen egoistisch darf man gerade an einem Sonntag ruhig sein. Vielleicht mal Handy abdrehen, ganz bewusst eine gesellschaftliche Verpflichtung absagen. So ein Nein, das ist ja eigentlich, oder was heißt eigentlich, es ist nicht gegen jemand oder etwas gerichtet, das ist eigentlich ein Ja für sich, also für dich. Aber irgendwann müssen wir dann doch wieder unter Menschen. Und dafür hätte ich einen ziemlich guten Termin.
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0: 17. Oktober, Music Hall Innsbruck. Das wird das Epizentrum für alle, die es gern laut haben auf jeden Fall. Denn da machen wir wieder das, was wir am liebsten machen. Eine Halle nehmen, Livebands reinstellen, euch dazu holen, ja, und dann schauen wir quasi, was passiert. Ein bisschen so Öl ins Feuer gießen und es passiert meistens was. Und ich kann mir nicht vorstellen, dass es in Innsbruck anders ist. Passieren ist natürlich völlig positiv gemeint. Ich meine, es eskaliert manchmal bei uns, aber das ist ja auch positiv. Zum Beispiel haben wir da die Analphabeten aus dem Tiroler Wippertal. Die stehen live auf der Bühne. Richtig coole Band, waren auch schon bei uns auf der 88.6 Rockbühne am Wiener Donauinselfest. Und die haben diesmal quasi Heimspiel. Dann noch Pineapple John. Die wissen sowieso schon, wie man Rockfeste zerlegt. Dazu gibt's natürlich den 88.6 Heavy Floor. Ist ein absolutes Muss bei uns. Bierpong wird's geben, Cornhole und, naja, was gibt's obendrauf bei unseren 88.6 Rockfest? Natürlich, naja, die 88.6 Abrissgarantie. 88.6 Rockfest in Innsbruck in knapp 2 Wochen. Und bis dahin werden wir schon auch ein bisschen Gas geben. Hier kommt
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0: Gas geben, habe ich gesagt, gell? Es ist noch sehr früh, aber so wird es dann in Innsbruck auch sein. Hier sind die Guano Apps. Schönen Start in den Sonntag.

In Flames, Stay With Me, 88.6, wunderschönen guten Morgen. Kurz vor 8 haben wir's und weiter geht's mit Good Charlotte, I Just Wanna Live. 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

0: My Chemical Romance mit Elena. Gleich geht's weiter mit Foreigner, Volbeat und auch Otterbridge. Vorher machen wir noch einen kurzen Blick auf Wetternachrichten und Verkehr.
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0: Sagen wir mal so, wer heute einen klassischen Sonntag auf der Couch eingeplant hat, wettertechnisch gibt es da leider wenig Unterstützung. In weiten Teilen heute scheint den ganzen Tag die Sonne. Nebeltiefe Wolken, die sind jetzt vom Westen bis ins westliche Niederösterreich und teilweise in Unterkärnten unterwegs, lösen sich aber nach und nach auf und dann wird's schön. Schauen wir mal auf die aktuellen regionalen Werte. Da messen wir zum Beispiel 11 Grad in Tirol im Zillertal. 14 Grad sind schon in Oberösterreich am Mondsee und in Niederösterreich in Zwettl. Naja, da sind es noch 6 Grad. Noch sind 6 Grad. Am Nachmittag gibt's heute 18 bis 25 Grad. Im Westen entstehen ein paar Quellwolken. Erst am Abend sind dann einzelne Schauer möglich und morgen zum Wochenstart, ja, da wird es dann schon etwas unbeständiger. Einige Schauer ziehen auch morgen über das Land. Eventuell ist da mal auch Blitz und Donner dabei. Dazwischen zeigt sich aber auch die Sonne. Morgen 15 bis 23 Grad. Und der Dienstag, der wird dann wieder freundlicher. Anfangs wieder Nebel, sonst viel Sonne und 17 bis 24 Grad. Also, der Sonntag hat auf jeden Fall heute noch die Sonnenbrille verdient und hier kommt Sophie Weinhandl mit den Nachrichten.
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3: Die SPÖ-Landeschefs treffen sich heute in Wien mit Bundesparteichef Babler, offiziell, um sich intern abzustimmen, nachdem Gerhard Zeiler angekündigt hat, SPÖ-Chef werden zu wollen und damit die Obmann-Debatte wieder angefacht hat. Eine Personalentscheidung wird heute eher nicht erwartet. Eine schnelle Lösung wäre aber laut Meinungsforschern wichtig für die SPÖ. Sie liegt in den Umfragen bei 15% und nicht einmal jeder zweite SPÖ-Wähler steht hinter Babler. Einen Erdrutschsieg hat gestern in Lettland die proeuropäische Partei des lettischen Ministerpräsidenten Andris Kulbergs eingefahren. Die Vereinte Liste kommt dort auf fast 37%. Großes Thema im Wahlkampf war die Sicherheit. Kulbergs hat versprochen, weiterhin 5% der Wirtschaftsleistung für Verteidigung auszugeben. Auf der griechischen Urlaubsinsel Kreta toben gerade schwere Unwetter. Einige Touristen mussten evakuiert werden. Besonders betroffen ist die Hafenstadt Jera Petra im Südosten Kretas. Dort sind wegen Überflutungen über 20 Menschen in ihren Autos stecken geblieben. In der Samaria-Schlucht sind wegen der Regenfälle 8 Nationalparkmitarbeiter gefangen. Aber in Sicherheit, heißt es von den Behörden. Und zum Fußball noch. In der Nations League hat England gegen Kroatien gestern mit 7:0 einen Rekordsieg gefeiert. Die höchste Niederlage für die Kroaten in der Verbandsgeschichte. Besser gelaufen ist es für Spanien. Der Weltmeister hält nach einem 3:1 gegen Tschechien das Punktemaximum von 9 Punkten.
0: Danke Sophie, dann schauen wir mal, wie wir uns heute Abend gegen den Kosovo tun. Aber dazu später. 7:55 haben wir es und damit machen wir zuerst einmal einen Blick auf die Straßen. Und da haben wir zwei größere Sachen für euch. In der Steiermark ist auf der A9 Richtung Graz der Selzhalt-Tunnel gesperrt. Da werden aktuell Teile aus dem Tunnel entfernt. Wenn ihr auf der Strecke unterwegs seid, am besten die Dauer der Sperre abwarten. Und in Wien-Döbling, da gibt es nach einem Hausbrand ebenfalls weiterhin Sperren. Betroffen sind da die Barawitzka-Gasse und die Hartgasse. Dort am besten großräumiger ausweichen, zum Beispiel über die Heiligenstädterstraße. Kommt gut und vor allem sicher.
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0: Gleich Punkt 8 Uhr am Sonntag. Wunderschönen guten Morgen. Und heute schicken wir unseren Außenreporter, den Batzka, an einen Ort, an dem nicht jeder Gesprächspartner antwortet. Na, sagen wir mal so. Zumindest nicht in Worten. Unser 88.6 Außenreporter, der Batzka, ist unter der Woche ständig unterwegs, um spannende Menschen und ihre Geschichten zu finden. Heute, am Welttierschutztag, hat allerdings Gesellschaft auf 4 Pfoten. Und sagen wir mal so, die Begrüßung, die war schon ziemlich laut. Wo er gelandet ist und warum er sich dort ganz freiwillig von einem Hund verbellen lässt, erzähle ich euch gleich. Vorher gibt es jetzt noch einmal Alter Bridge mit einem Titel, der gut zu einem Morgen passt. Open Your Eyes, wunderschöne Nummer. So rockt der Sonntag.

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0: Wunderschönen guten Morgen. Kurz nach 8, das ist 88.6. Freut mich, dass ihr mit dabei seid. Und hab's vorher schon gesagt, unser 88.6 Außenreporter, der Batka, ja, der ist unter der Woche ständig unterwegs und sucht Menschen mit Geschichten, die man nicht jeden Tag hört.
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0: Ja, und heute ist Welttierschutztag. Also er hat sich gedacht, warum eigentlich nur mit Menschen reden? Er ist nach Kleinzicken zur ÖGV Sporthundeschule gefahren. Der Martin hat ihn da eingeladen und dort hat er sich IGP Hundesport angeschaut. Wem das jetzt nichts auf Anhieb sagt, hat mir auch nichts gesagt. Da geht es darum, Fährte, Unterordnung und Schutzdienst. Und gerade beim Schutzdienst, da kommt dann eben schnell das Bild auf, da wird der Hund irgendwie scharf gemacht und man liest es immer wieder in den Zeitungen, in den Medien. Es passieren auch immer wieder Sachen, vielleicht daher diese Assoziation, aber genau darum geht es eben nicht.
3: Und unsere Sporthunde sind rein beuteorientiert, das heißt, die müssen genau das Gegenteil machen, nämlich müssen der Beute nachgehen, müssen sich nur auf die Beute konzentrieren und dürfen die Person in keinster Weise verletzen oder angreifen, sondern nur in die Beute gehen.
4: Und das ist genau der Unterschied, um den es geht?
3: Das ist genau der große Unterschied.
0: Das ist genau der große Unterschied.

0: Der Hund lernt ganz gezielt auf Kommandos zu reagieren, kontrolliert zu handeln und vor allem sofort wieder aufzuhören. Also alles unter Kontrolle. Aggression gegen den Menschen, das ist ganz wichtig, ist dabei sogar ausdrücklich unerwünscht. Und damit der Batka das auch wirklich versteht, ja, durfte er gleich selbst als Anschauungsmaterial herhalten. Und ja, ein Hund, ein Kommando und plötzlich steht der Batka vor einem Hund, der ihn verbellt. Hört's mal rein.
1: Wir stehen jetzt vor einer grünen Wiese. Genau gesagt, das ist eigentlich ein Fußballfeld. Hinten ist ein kleiner Parcours aufgebaut mit einer Steilwand, mit ein paar Reifen. Es ist auch eine Wand zum Drüberspringen. Wir gehen jetzt mal rein.
2: Schauen wir uns das an.
1: Die Tür ist wichtig da, oder? Damit die Hunde nicht rauskommen.
2: Ja, und vor allem, dass die Zuschauer draußen bleiben.
1: Was machen wir jetzt?
2: Die Übung heißt Stellen und Verbellen. Das heißt, der Hund lernt, da stehende Person, die eben dieses Beuteobjekt, in dem Fall den Arm da oben hat, zu verbellen. Und das Verbellen ist quasi aus Sicht des Hundes das Fordern der Beute. Und wenn man das brav und gut macht, darf er als Bestätigung in diese Beute hineinbeißen.
1: Was habe ich da auf die Hand bekommen?
2: Du hast da einen Jutearm auf der Hand. Da kann man auch mit einem guten Mythos aufräumen. Der Arm ist nicht dazu da, dass du geschützt wirst, dass der Hund dich nicht verletzt, sondern dass der Hund überhaupt dich wahrnimmt als Gegenstück in diesem Spiel für ihn. Weil ohne, dass du das hättest, würde dieses Spiel für ihn nicht beginnen können.
1: Lass die Spiele beginnen. Ja. Wir haben hier einen schönen belgischen Schäferhund mit schwarzem Kopf und braunem Körper. Ein wunderschöner Hund.
2: Genau, das ist die Hele, das ist belgische Schäferhündin, die in der höchsten Prüfungsstufe im Gebrauchshundesport ausgebildet ist.
1: Also die rennt jetzt auf mich zu und verbellt mich?
2: Ja, genau.
1: Und ich soll mich da anscheißen oder nicht?
2: Nein, brauchst nicht, dann gibt es ja keinen Grund dazu. Da geht es rein, muss fordern, der Beute und um nichts anderes. Am besten, du stellst dich dort zu der Wand hin, schau, dass du gut stehst.
1: Warum? Werde ich umfallen oder was?
2: Nein, aber wenn du vielleicht ein bisschen spät bremst, damit es entsprechend eine gute Position hat.
1: Jetzt kommt es auf mich zu?
2: Ja, jetzt kommt es gleich auf dich zu.
3: Das ist aber das richtig.
1: Das ist schon ein komisches Gefühl, wenn die auf sie zukommt. Ja? Ich scheiße mich doch an ein bisschen. Das ist aber scheiße. Ja, okay. Ich hab's kapiert. Ihr könnt schon wieder aufhören.
4: Ja, genau.
1: Da ist einem anders kurz.
2: Ja, das glaube ich. Aber wie gesagt, das ist alles noch ganz klar an Spielregeln. Der Hund fordert nur die Beute. Also du bist dem als Person relativ egal. Da geht es einfach nur darum, du hältst das Spielzeug von ihm.
1: Da fühle ich mich jetzt eigentlich beleidigt, wenn ich mir egal bin.
2: Brauchst du beleidigt sein, aber im Endeffekt ist es genau das. Du bist nur für den Hund das Mittel zum Zweck.
1: Wie zu Hause.
2: Ja, das kennen wir alle, oder?
0: Na, die haben es ganz lustig am Welttierschutztag, Martin und der Batka, aber es ist noch lustig. Der Batka ist jetzt fürs erste Mal ordentlich verbellt worden und das ist beim IGP eben der entscheidende Punkt, der Unterschied. Der Hund macht nicht auf irgendwas, sondern reagiert auf ganz, ganz klare Kommandos. Unser Batka hat damit, sage ich einmal so, den gemütlichen, den entspannten Teil seines Besuchs hinter sich. Wir hören jetzt gleich nochmal zwei Songs und Fall in a Wallbit und dann schauen wir, wie es ihm geht. Denn dann geht es einen Schritt weiter. Sagen wir mal so, beim nächsten Mal bleibt es nicht beim Bellen. Hier gibt's

0: Foreigner, Jukebox Hero auf 88.6 am Sonntag. Und wir waren vorher schon mal beim Batka und wir schauen jetzt nochmal nach Kleinzicken im Burgenland zur ÖGV Sporthundeschule.
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0: Denn dort ist unser Batka gemeinsam mit dem Martin unterwegs. Und vorher hat er schon gelernt, beim IGP Hundesport geht es nicht darum, einen Hund scharf zu machen, sondern um Kontrolle und ganz, ganz klare Kommandos. Soweit die Theorie. Jetzt wird es für den Batka allerdings ein bisschen praktischer, kann man sagen. Denn diesmal bleibt es nicht beim Verbellen. Jetzt wieder gebissen. Natürlich kontrolliert mit entsprechender Schutzausrüstung. Darauf wird der Martin natürlich achten. Und jetzt bleibt nur die Frage, wie entspannt der Batka dabei geblieben ist. Das hören wir jetzt.
3: Ich bin da wirklich ziemlich am Limit gewesen. Es ist ein sehr komisches Gefühl, wenn ein Hund vor dir steht und dich anbellt, ein Schäferhund, dem der Sabber runterläuft. Aber Martin, das ist für euch wirklich ein Sport, das hat nichts mit dem Menschen an sich zu tun, habe ich gelernt.
4: Richtig, es hat absolut nichts mit Scharfmachen zu tun, da geht es rein um die Beute und man kann es auch vergleichen zum Beispiel mit dem Rettungshundesport. Der Rettungshund, wenn eine Person im Trümmerkegel oder in der Lawine findet, tut auch nichts anderes. Der verbellt die Person so lange, um sein Spielzeug zu bekommen, weil so lernt man es nämlich, bis der Hundeführer kommt in dem Fall. Die Motivation des Rettungshundes und des Schutzhundes, Gebrauchshundes ist genau die gleiche. Der bellt, um sein Spielzeug zu bekommen.
3: Du, weil du sagst, es ist ein Sport, gibt es da Meisterschaften auch, oder?
4: Ja, also wir haben Prüfungen, Landesmeisterschaften, Staatsmeisterschaften bis hin zu Weltmeisterschaften, wo man als Österreicher sehr, sehr erfolgreich sind.
3: Was steht jetzt an?
4: Die Signalkontrolle. Das ist aufs Hörzeichen, wird die Heli zu dir hinlaufen und wird sie die Beute holen. Und du kannst einmal die Dynamik da spüren, die sich dabei entwickelt. Und du kannst dabei ihr quasi ein bisschen Beute spielen mit ihr machen. Und dann hast du ein bisschen ein Gefühl, wie sich das anfühlt, als sogenannter Figurant.
3: Figurant. Was mache ich jetzt genau? Ich krieg wieder diesen Jute.
4: Ja, genau. Du kriegst diesen Jutearm wieder auf die Hand gesteckt. Die Heli kommt auf relativ kurzen Distanz herbei. Und aufs Hörzeichen von Hundeführern darf sie das Ganze dann eröffnen. Wird da reinpacken in diesen Arm und beginnt für sie das Spiel und ob es dann für die auch Spiel ist, werden wir schauen.
3: Wird das wehtun, wollte ich gerade fragen, ja?
4: Wird nicht einmal ansatzweise wehtun, weil wie gesagt, das ist so dick gepolstert, dass du gar nichts spielen wirst.
3: Okay. Die weiß schon, dass sie da hinbeißt und nirgends anders, ja?
4: Ja, absolut, genau. Unsere Hunde sind so trainiert, dass sie nichts anderes hinbeißen dürfen, nirgends anders, weil das wäre gleich die Disqualifikation nach sich ziehend.
3: Die sabbert schon, schon.
4: Ja, genau, also die steht ziemlich auf die, kann man sagen.
3: Wenigstens eine. Ja. Du, ja, dann, ich habe sehr viel Respekt, sagen wir mal so.
4: Das ist sehr, sehr gut.
3: Ist schon ganz unruhig.
4: Ja, sie wartet schon drauf, dass das Spiel losgeht. Sie freut sich drauf. Die Hundeführerin gibt jetzt das Hörzeichen und du einfach machst eine leichte Rückwärtsbewegung nach hinten, dass die Dynamik vom Hund ein bisschen abfederst und dann kannst du mit dem Hund um das Spielzeug quasi kämpfen. Und wenn du nicht mehr willst und keine Lust mehr hast, lass das ganze Ding einfach raus und dann sehen wir wieder, dass die Heli drin ist mit ihrer Beute und die komplett in Ruhe lässt, weil du nochmal leider egal bist.
3: Dann bringen wir das hinter uns, weil ich glaube, sie will und ich will nicht. Aber
4: ja, ich wünsche dir alles Gute, du schaffst das. Ja? Achtung, okay. Gleich geht's los.
3: Ja? Sie sitzt und... Oh, bist du deppert. Wow, bist, das ist eine Kraft. Alter, Wahnsinn. Sie beißt da rein und warte, aber ich will ihn, ich will es haben. Ich glaube, die Heli ist stärker. So, ich habe den Arm ausgelassen.
4: Genau, und jetzt sieht man, die Heli läuft über die Wiese.
3: Ja, unglücklich, oder?
4: Ja, genau. Ja, happy Geschichte ist, wenn sie ihr Beute im Alltag.
3: Ja, aber du musst
4: sagen, du hast es gut gemacht, du bist echt talentiert. Also ich sage, wenn es Zeit hast, könnte man dir als Schutzenzelfer, sprich Figurant ausbilden. Weil Basis, eine Basis, gute Einstellung, ein Talent habe ich schon gesehen.
3: Ja, ja. Stehen und um einen Jutesack kämpfen, aber ja, danke. Super.
0: Also, der Batka lebt noch und wer seine ganzen Plaudereien mit spannenden Menschen und Tieren nachhören will, findet sie natürlich auf unserer Website radio886.at unter Batka plaudert. Und nachdem heute sowieso 4. Oktober Welttierschutztag ist, bleiben uns die Vierbeiner heute sowieso noch ein bisschen erhalten, vor allem am Nachmittag. Bei unserem 886 Best of dreht sich heute alles um Haustiere. Genauer gesagt um die Frage, welcher Songtitel beschreibt euer Viecherl eigentlich am besten. Das Best of My Tier ist nicht deppert. Gibt's heute ab 13 Uhr mit der Lü. Da könnt ihr aber auch noch für eure Favoriten abstimmen. Bis Mittag geht das noch und dann zählt die Lü den Countdown runter mit euch gemeinsam. Und ja, wir machen weiter mit etwas ruhigeren Tönen. Deepish Mode, Enjoy the Silence. Schönen Sonntag.

0: Depeche Mode, Enjoy the Silence. Wir schauen gleich, wie ruhig es, wie Silence es auf den Straßen zugeht. Und dann stellt sich die Frage, wie würde der Timpel eigentlich als Superheld aussehen? Oder wahrscheinlich vielleicht als Superschurke. Genau das wollen wir gerade von euch wissen. Und dafür könnt ihr Ultra-VIP-Tickets zur Vienna Comic-Con gewinnen. Wie das funktioniert? Nach Wetterverkehr. Uhr 27 und damit ein kurzer Blick auf die Straßen. Das schaut gut aus auf den Straßen, außer in Wien-Döbling. Da heißt es weiterhin ausweichen. Nach einem Hausbrand bleiben da die Barawitzkergasse und die Hartgasse aktuell noch gesperrt. Wenn ihr da unterwegs seid, nehmt am besten weiterhin die Heiligenstädter Straße zur Umfahrung. Ansonsten, wie gesagt, schaut gut aus auf den Straßen. Gute und sichere Fahrt.
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0: wunderschönen guten Morgen. Das ist 88.6 um kurz nach 8:30 und wir brauchen wieder eure Hilfe. Der Timpel, der braucht eine, wie soll man sagen, neue Identität. Superheld, Superschurke, irgendwas dazwischen. Ja, das entscheidet ihr.
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0: 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Dafür sollt ihr aus unserem Timpel eure eigene Comicfigur, Superhelden kreieren. Name, Outfit, Superkräfte und ganz wichtig, eine Geschichte dahinter. Wie kommt er zu seinen Kräften? Wer ist vielleicht sein Erzfeind? Und ganz wichtig, was ist vielleicht seine größte Schwäche? Dann diese Geschichte, diese, die ihr ihm quasi an den Leib schneidert, die schickt sie uns dann als WhatsApp-Sprachnachricht an die 0676 83 88 6100. Dazu ein Bild zeichnen oder basteln und ich muss sagen, ihr habt es da schon ordentlich vorgelegt. Und zwar, mittlerweile gibt es den Wimpel, Musimpel, den Moderator, Timpel Strike habe ich schon gesehen, den Rhymelord und, was ich ganz, ganz stark finde, The Ridiculous Radio Rocketsman. Also sehr, sehr kreativ. Das Timpel-Multiversum wird langsam ziemlich groß, also fast schon beängstigend groß. Und wenn ihr wissen wollt, wie die alle ausschauen oder euch vielleicht ein bisschen Inspiration holen, was ihr auch da machen könntet, dann schaut auf unserer Website. 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Und jetzt ein Mann, der die Welt verkauft. Das könnte auch der Timpel sein. Nirvana, schönen Sonntag. 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
1: Der Sonntag, der entwickelt sich heute ziemlich überzeugend. Letzte Nebelfelder, die lösen sich jetzt nach und nach auf. Danach scheint im Großteil des Landes die Sonne. Im Westen entstehen ab Mittag ein paar Wolken, einzelne Regenschauer sind da aber erst gegen Abend möglich und zu erwarten. Dazu schwacher Wind und angenehm warme 18 bis 25 Grad. Morgen zum Wochenstart, da ändert sich das Bild. Immer wieder Wolken und einige Regenschauer, vielleicht da und dort auch einmal ein Blitz und Donner, zwischendurch Sonne, am Nachmittag von Norden dann her auch mehr Sonne, 15 bis 23 Grad. Also ich würde sagen, heute genießen, morgen kurz durchwaschen lassen. Dienstag soll es dann wieder wettertechnisch zumindest weiter nach oben gehen. Hier ist Hannes Happ mit den Nachrichten.
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2: Bei Fleisch, Wurst oder Eiern soll genau draufstehen, wie die Tiere gehalten werden. Das wünschen sich fast 9 von 10 Österreicherinnen und Österreichern in einer aktuellen Umfrage zum heutigen Welttierschutztag. Fast 8 von 10 Befragten unterstützen außerdem die Forderung der Tierschutzorganisation für Pfoten nach einem EU-weiten Verbot der Käfighaltung. In Österreich gibt es das Verbot schon für Legehennen, aber Schweine und Kälber dürfen nach wie vor in engen Boxen gehalten werden. Die SPÖ-Landeschefs diskutieren heute die Bundesparteichefdebatte in Wien, angefacht durch Gerhard Zeiler, der den Posten ja von Andreas Babler übernehmen will. Eine Personalentscheidung wird heute aber eher nicht erwartet. Eine schnelle Lösung wäre aber laut Meinungsforschern wichtig für die SPÖ. Sie liegt in den Umfragen bei 15% und nicht einmal jeder zweite SPÖ-Wähler steht hinter Babler. Russland hat Ausländer und Diplomaten in Kiew wieder aufgefordert, die ukrainische Hauptstadt zu verlassen und warnt vor bevorstehenden Angriffen. Eine vorherige Warnung ist laut russischem Außenministerium ignoriert worden. Damit sei jeder, der bleibt, der Gefahr massiver russischer Vergeltungsschläge ausgesetzt, heißt es. Gestern soll die Ukraine das russische Belgorod im Grenzgebiet angegriffen haben. Apple will die Nutzerinnen und Nutzer seiner Mac-Computer stärker warnen, bevor sie KI-Agenten Zugriff auf ihre Daten geben. Solche Agenten erledigen eigenständige Aufgaben am Computer, brauchen aber oft Zugriff auf Mails, Chats oder Kalender und könnten so alle Daten auf dem Gerät einsehen. Auf iPhones und iPads ist der Datenzugriff deutlich stärker eingeschränkt.
1: Na servus. Vielen Dank, Hannes Happ. Vom Nachrichtenstudio machen wir jetzt noch einen gemeinsamen Blick auf die Straßen. 5 vor 9 und damit liebe Grüße in die Autos. Schaut großteils sehr, sehr gut aus. Nur in Wien, da arbeitet die Feuerwehr nach wie vor an einem Hausbrand, und zwar in Wien-Döbling. Und da gibt es auch Sperren, und zwar die Döblinger Straße ist da gesperrt zwischen der Barawitzker Gasse und der Hartgasse. Dort am besten großräumig ausweichen, zum Beispiel über die Heiligenstädter Straße. Kommt gut und sicher an.
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3: Wunderschönen guten Morgen an alle, die vielleicht gerade erst die Augen aufgeschlagen haben. Gleich ist es 9 Uhr und in 2 Stunden wird bei uns immer am ersten Sonntag des Monats, das haben wir heute, gejausnet. Und zwar mit Marco Pogo. Das ist die 88.6 Sendejause. Da gibt es ja 2 Stunden Einblicke in die Welt eines Punkrockers. Und da freue ich mich schon sehr drauf. Ich werde ihn da unterstützen noch mit Wetter und Verkehr, dass er sich auch wirklich auf seine Sendung konzentrieren kann. Und jetzt reden wir zwar vom Jausnen, ich würde aber gern gleich überspringen, sagt man das? Ist das die gleiche Zeit? Jausen kann man eigentlich immer. Nein, wir wollen gleich brunchen, denn Temple Time Backstage Brunch Folge 47 seit Freitag draußen konsumierbar und wie immer mehr als empfehlenswert. Dazu gleich. Vorher starten wir rein in diese Stunde mit Cream und davor was zum Unterwerden. I love it. Poppy, New Way Out.
4: Poppy.

0: Wunderschönen guten Morgen, das ist 88.6, kurz nach 9. Ich habe es vorher schon gesagt, gejausnet wird in 2 Stunden mit Marco Pogo. Jetzt gehen wir ein bisschen gebruncht, denn wenn der Timpel, die Sarah und der Mike zusammensitzen, also unsere Timpel Time Morning Show Crew, dann wird aus einer ganz normalen Plauderei ziemlich schnell eine Grundsatzdiskussion.
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0: Folge Nummer 47 ist seit Freitag da und diesmal geht es unter anderem um, wie soll man das sagen, eine Fähigkeit, die bei manchen Menschen beeindruckend gut funktioniert und bei anderen eher weniger. Kennt ihr so Menschen, die euch einmal vorgestellt werden und trefft das drei Wochen später wieder und die noch euren Namen, euren Job und wahrscheinlich sogar das, was ihr damals getrunken habt, kennt? Ja, der Timpel, der gehört da definitiv nicht zu diesen Menschen. Ihr kennt auch die unangenehme Situation, also ich kenne sie. Jemand kommt auf euch zu, begrüßt euch, als würdet ihr euch seit Jahren kennen und im Kopf läuft dann irgendwie so nur, wer zum Teufel ist das eigentlich? Beim Timpel dürfte das allerdings nochmal eine Liga höher sein. Wie schlimm es wirklich ist, hören wir jetzt.
2: Ich sage ja, ich leide unter Pasopragnosie, glaube ich heißt, Gesichtsblindheit und Namensblindheit.

0: In beiden Fällen. Ich merke mal einfach, meisten Menschen, die ich jemals auch kennengelernt habe, vergesse ich instant. Es ist einfach sehr oft, wirklich sehr, sehr oft dadurch passiert, dass ich mich bei Leuten vorgestellt habe aus Höflichkeit und die dann gesagt haben, wir kennen uns eh.
1: Ah, oh, der tut schon weh.
0: Das war sich oft passiert.
1: Ja, der tut weh.
0: Und ich habe mir das dann natürlich über die Jahre hinweg einfach abtrainiert.
2: Prosopagnosie heißt übrigens.
0: Prosopagnosie, ja. Ist ein Name, habe ich vergessen.
1: Oh Gott, oh Gott, oh Gott.
0: Und ich habe mir das abtrainiert, weil das einfach so unhöflich war. Und ich mir dachte, okay, lieber ich stelle mich einfach nicht vor. Das ist aber inzwischen so weit gegangen, das Abtrainieren hat so gut funktioniert, dass ich inzwischen mich auch nicht mal mehr vorstellen traue, wenn sich mir wer andere vorstellt. Der offensichtlich mich nicht kennt, weil er sich vorstellt. Und das war bei einer Wohnungsmaklerin. Wir treffen uns und es war so peinlich. Und sie ist die andere Richtung wieder. Sie kommt her und sagt, ja, hallo, Victoria. Und ich, hallo. Ich muss mich wieder hintrainieren, dass wenn jemand anderes sich vorstellt, ich mich auch vorstellen darf.
2: Okay.
0: Es ist dann, nicht so leicht.
2: Dann tut mir leid, dass du es so schwer hast.
0: Ich habe dann ja auch grinsen müssen. Ich war wirklich, also ja. Mir war es so unangenehm, aber ich trotzdem fand ich es lustig. Dass einfach sie sich, das war wirklich so, es war so schlimm.
3: Ja.
0: Hallo, Vera. Hallo. War so ungut einfach.
2: Hast du nicht vorher nicht so gesagt?
0: Der meint keine Ahnung, Alter. Das meine ich ja. Jetzt
2: ich. War ich falsch im Kopf? Hat er nicht Victoria gesagt?
3: Keine Ahnung.
2: Ah, das ist ja unlustig.
0: Erst, deswegen mit V.
2: Es war so lustig. Ich will einfach.
1: Ich will so sehr, dass es nicht Vera war.
0: Die Chance ist 99%, dass es was anderes war. Ich weiß es nicht. Aber
1: es ist wahrscheinlicher, dass es was anderes war als.
0: Wahrscheinlich hat es Tanja gehört. Ja. Oder Hermann.
2: Wahrscheinlich war es Tanja.
4: Ehrlich, oder? Also, falls euch der Timpel irgendwann, irgendwo begegnet und euch anschaut und als hätte er euch noch nie im Leben gesehen, bitte nehmt es nicht persönlich. Die ganze Folge 47 vom Timpeltime Backstage Brunch mit Sarah, Mike und natürlich mit Timpel gibt es bei uns auf unserer Website zu hören und natürlich überall, wo es Podcasts gibt. Und wenn ihr das macht und gefällt euch, dann bitte sagt es weiter Freunden, Kollegen, Familie und vielleicht gibt es uns auch ein paar Sterne. Da freuen wir uns natürlich sehr, sehr drauf. Und mittlerweile gibt es den ganzen Wahnsinn auch mit Bild. Der Timpeltime Backstage Brunch ist auf, auch auf Instagram gibt es ganz einen neuen Account. Schaut unbedingt einmal rein. Blödheit und Wahnsinn vereinigen sich da auf jeden Fall. Grenzgenial das Ganze. Also hören, schauen, folgen, je nachdem wie viel der Timpel an einem Sonntag verträgt.

Creed, My Sacrifice auf 88.6. Wir machen uns diesen Sonntag jetzt noch schöner. Und zwar wie? Ich würde sagen, mit Guns N' Roses und davor die Foo Fighters. 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

0: Guns N' Roses, Live and Let Die am Sonntag auf 88.6. Am nächsten Samstag, also kommenden Samstag, wird es im Wiener WUK ziemlich laut. Da findet nämlich ein ziemlich cooler Bandwettbewerb statt. Darüber sprechen wir gleich nach den White Stripes, Avenged Sevenfold und einen kurzen Blick auf die Straßen. Und da gibt's gute Nachrichten aus Wien-Döbling. Der Hausbrand, Dachstuhlbrand, der ist jetzt gelöscht, die Sperren sind aufgehoben und aktuell gibt's dort keine Verkehrsbehinderungen mehr. Auch sonst schaut's auf den Straßen gerade erfreulich ruhig aus, also Freifahrt in den Sonntag. Kommt's gut an.
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0: The White Stripes, Seven Nation Army auf 88.6 am Sonntag. Ja, die White Stripes, kann man sagen, ist eine durchaus international erfolgreiche Band. Aber wir haben auch in Österreich sehr, sehr viele coole Bands. Und deswegen haben wir euch vor ein paar Monaten aufgerufen, die Bands aus den Proberäumen, aus den Probekellern rauszuholen und uns Musik zu schicken.
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0: Wir haben rausgerufen, wir haben rausposaunt, wir wollten es haben und ihr habt uns jede Menge Musik geschickt. Und dann ging es für uns, oder besser gesagt für meine Kollegen und Kolleginnen aus unserer 88.6 Musikredaktion, ans Aussortieren. Wir haben dann 9 Bands fürs Halbfinale ausgewählt und danach haben wir die Entscheidung an wen weitergegeben, und zwar an euch. Ihr habt gehört, ihr habt gewotet und ihr habt aus 9 Bands 4 Finalisten gemacht. Und zwar namentlich heißen diese Bands Aurora by Noon, Ambers Collide, Spatzenhirn und Verität. Schaut auf unserer Website radio886.at, da könnt ihr gerne nochmal reinhören. Da gibt es auch eine Kurzbeschreibung zu allen Bands. Und nächsten Samstag, ja, am Samstag, 10. Oktober, da ist es soweit. Es war ein langer Weg, habt ihr es gerade gehört? Es war ein langer Weg von Bewerben, Einschalten, Aussuchen. Dann habt ihr noch gewotet und jetzt sind wir soweit. Jetzt sind wir im Grande Finale und das findet live im Wiener WUK statt. Und ja, ich hab gesagt, ihr habt gearbeitet, aber eure Arbeit ist jetzt noch nicht erledigt, denn auch dort könnt ihr und sollt ihr für eure Favoriten unterstützen, anfeuern und dann wieder abstimmen. Und eine Band zum 88.6 Rot-Weiß Rockstage Headliner 2026 machen. Und dass das ein Titel ist, der durchaus dann Früchte trägt, das haben schon viele Bands bewiesen. Also, Einlass ist ab 20 Uhr am 10. Oktober am Samstag im WUK. Tickets fürs Finale gibt es bei uns im 88.6 Ticketshop, aber auch an der Abendkasse gibt es da noch Tickets zu erwerben. Also, österreichische Musik, meiner Meinung nach, lebt davon, gehört zu werden. Und nächsten Samstag entscheiden eure Ohren da wieder tatkräftig mit. Und eine Band, die ich schon vorgestellt habe, die spiele ich jetzt. Aurora by Noon, Dirty Rules, Dirty Game. Schönen Sonntag.

So klingt zur Musik aus Österreich, genau gesagt aus Oberösterreich. Aurora bei nun waren das eine Multikulti-Band, sagen sie selber, mit Wurzeln in Brasilien, Wales und Österreich. Und auch sie, natürlich sind ja Finalisten, spielen auch eben nächsten Samstag im Wiener Wog beim 88.6 Rot-Weiß Rockstage Headliner Finale 2026. Sind wir sehr gespannt. Aurora bei nun und alle anderen Bands findet ihr natürlich auch auf unserer Website radio886.at. Würde mich natürlich freuen, wenn wir da ein paar Gesichter von euch sehen nächsten Samstag im Wiener Wuk. Weiter geht's gleich mit den Ärzten und davor. Hoffentlich ist es kein Lonely Day für euch, außer ihr habt es so geplant. System of a Down, let's rock.

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1: Der Sonntag, der liefert uns heute nochmal ziemlich überzeugendes Rausgewetter. Im Großteil Österreichs gibt es halt viel Sonne. Wo sich noch Nebel haltet, der verschwindet jetzt gleich. Im Westen tauchen dann vor allem am Nachmittag ein paar Quellwolken auf. Einzelne Schauer sind dort gegen Abend dann aber erst möglich. Schauen wir mal auf die aktuellen regionalen Werte. Da schauen wir zuerst nach Oberösterreich. In Rohrbach ist man 14 Grad, in Angern an der Mach 12 und in Kärnten in Villach sind es aktuell 10 Grad. Sonst bleibt es halt auch freundlich, kaum Wind und die Temperaturen, die steigen am Nachmittag noch 18 bis 25 Grad, auch für Anfang Oktober richtig angenehm. Und morgen zum Wochenstart wird es dann, sagen wir mal, vorübergehend unbeständiger. Einige Regenschauer sind da morgen dabei. Eventuell ist auch mal Blitz und Donner dabei. Zwischendurch zeigt sich aber auch die Sonne und das bei 15 bis 23 Grad. Alexander Fekonia mit den Nachrichten.
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3: Zeit zum Trauern nach einer Fehlgeburt. Die will Sozialministerin Corinna Schumann Frauen ermöglichen. Ab der 16. Schwangerschaftswoche sollen sie sich 4 Wochen freistellen lassen können, ab der 20. Woche 8 Wochen und ab der 23. Woche 16 Wochen. Wer nicht will, dass der Arbeitgeber davon erfährt, soll wie bisher in den Krankenstand gehen können. Außerdem soll der Kündigungsschutz auf 4 Monate ausgeweitet werden. Bei Fleisch, Wurst oder Eiern soll genau draufstehen, wie die Tiere gehalten wurden. Das wünschen sich fast 9 von 10 Österreicherinnen und Österreichern in einer Umfrage der Tierschutzorganisation 4Pfoten, die außerdem ein EU-weites Verbot der Käfighaltung fordert. In Österreich gibt es das Verbot schon für Legehennen, aber Schweine und Kälber dürfen nach wie vor in engen Boxen gehalten werden. Der deutsche Kanzler Friedrich Merz ist zu einem Solidaritätsbesuch in der Ukraine angekommen. Er will dem Land weitere Hilfen für den Krieg gegen Russland zusagen, vor allem Abfangdrohnen und weitreichende Waffen. 1 Milliarde Euro soll dafür freigegeben werden und weitere 350 Millionen für Reparatur und Wiederaufbau zerstörter Kraftwerke. Russland hat wiederum Angriffe auf Kiew angekündigt. Einmal noch strömen die Menschen auf das Oktoberfest in München. Erst gestern ist das Festgelände überfüllt gewesen und der Zutritt war zeitweise nicht mehr möglich. Die Veranstalter rechnen, dass insgesamt rund 7 Millionen Menschen heuer auf der Wiesn waren. Schon jetzt ist klar, das Publikum ist älter gewesen. Das Durchschnittsalter ist bei 46 Jahren gelegen.
1: Na, das schon her. Vielen Dank, Alexander. Und damit schauen wir noch auf die Straßen. 9.56 Uhr, liebe Grüße in die Autos. Und da gibt es gute Nachrichten, denn es gibt keine Nachrichten von der Polizei. Keine Störungen gemeldet. Damit gute und sichere Fahrt.
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1: Ja, da bin ich noch. Wir haben es kurz vor 10 Uhr, das heißt, eine Stunde bin ich noch hier im Studio. Ich bleibe natürlich noch da, aber das Mikrofon, das übernimmt ein gewisser Marco Pogo. Denn es ist der erste Sonntag im Monat und das heißt bei uns immer 88.6 Sendejause. Und zwar mit Background-Stories von einem, der wissen muss, wie es hinter den Festivalbühnen und Clubbühnen so zugeht. Ist ja bekanntlichermaßen auch der Frontman von der Metalband Turbo-Bier. Also, da sind wir schon gespannt. Wir fangen aber auch mit Musik aus Österreich jetzt an, denn wenn eine Band ihren eigenen, oder es wird, sagen wir, es wird in dieser Stunde der Anfang ziemlich wienerisch, sagen wir uns ehrlich, ja. Denn wenn eine Band ihren eigenen Sound als fürstlichen Stritzi-Rock bezeichnet, muss ich sagen, da wäre ich neugierig. Da will ich natürlich wissen, wie klingt sowas eigentlich? Und die Antwort, die kommt heute von Metternich. Die haben seit Freitag ein brandneues Album draußen, werden wir gleich drüber reden. Jetzt starten wir mal rein mit gleich Linkin Park. Den Anfang macht Slipknot. 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

0: Linkin Park, Burn It Down auf 88.6. Und von Burn It Down jetzt zu einer Band, die musikalisch auch nicht unbedingt für vornehme Zurückhaltung bekannt ist. Wobei, vornehm irgendwie schon. Ja, weil sie nennen ihren Sound nämlich selbst fürstlichen Stritzi-Rock aus Wien. Allein bei der Beschreibung weißt du eigentlich schon, das wird eher nicht ganz so brav werden, das Ganze. Wer steckt da dahinter? Die Band heißt Metternich. Und die Wiener haben seit Freitag ihr neues Album draußen, Arbeitstitel Retourkutsche. Und haben sich davor auch schon mit meinem Kollegen, mit dem Peter getroffen und da haben sie über das neue Album und die Themen ein bisschen geplaudert.
1: Es ist ein Album, wo sich Geschichten vom Wiener Alltag und dem alltäglichen Wahnsinn einfach durchziehen. Und es ist dabei Zeit für mich der Wunsch, zu mehr Ruhe und raus aus dem Alltagsstress, ab zur Strandbar und wieder mal feiern. Dann eben ein bisschen Kindheitstraumata aufarbeiten mit Blockflötenunterricht. Und so geht's dahin. Ja, es werden einfach Themen.
2: Eine Irrfahrt durch Wien ist dabei.
1: Auf jeden Fall, ja. Es gruselt manchmal.
2: Genau.
1: Und am Ende kommt man eben drauf, dass Wien ja gar nicht so zuwider ist. Und es ist eine Stadt, in der man gern lebt und immer wieder auch gern herkommt als Tourist.
2: Das Album ist eine Reise, genau, in der Retourkutsche.
0: Eine Reise, dann passt der Albumstitel Retourkutsche ganz gut und ja, ganz so grantig sind die Wiener dann auch nicht. Und das Ganze bringen sie dann auch noch auf die Bühne und zwar am 9. Oktober in der Szene Wien. Zumindest haben sie das dem Peter gesagt.
1: Sie ist am 9. Oktober in der Szene Wien mit einer ganz tollen Vorband, nämlich St. Grinzinger, die sollte man auch mal gehört haben. Und wir werden am 9.10. in der Szene Wien unser Album von vorne bis hinten live präsentieren und die Songs zum ersten Mal tatsächlich auf die Bühne bringen.
2: Genau, also eine einmalige Show, dass wir das so bringen in der Reihenfolge und mit entsprechenden Gastmusikern, also Blockflöte und der Fotzhobel ist dabei. Also die
3: Mundharmonik.
2: Genau, ja.
3: Für unsere deutschen Freunde.
2: Ja, für Hänsel und Gretel.
1: Ja, kommt's vorbei. Das ist auf jeden Fall hörenswert und sehenswert.
2: Gar nicht so zuwider.
0: Fotzhobel, Mundharmonika, sehr, sehr geil. Also 9. Oktober, Szene Wien, Metternich, Vorband St. Grinzinger. Die kennen wir sehr gut hier bei 88.6. Jetzt haben wir so viel drüber geredet, ich würde sagen, jetzt hören wir mal rein in die neue von Metternich.
2: Ihr hört's Metternich auf Radio 88.6. 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
0: Und das ist fürstlicher Stritzi-Rock aus Wien. Schönen Sonntag, so rockt das Leben.

Zeit für mich, das würde ich inhaltlich voll unterschreiben. Wer braucht die eigentlich nicht? Das war aus dem Album Retourkutsche von Metternich. Das ist fürstlicher Stritzi-Rock aus Wien. Klingt schon leiwand, oder? Kann man nichts sagen. Also von fürstlichen Stritzi-Rock aus Wien zu altbewährten, die Red Hot Chili Peppers, Californication. Ich glaube, das ist echt für einen Song. Der passt einfach zu einem Sonntag. Macht es euch fein.

0: Das ist 88.6. Am Sonntag, kurz vor 11:30, die Offspring, The Kids Aren't Alright. Musikalisch geht's gleich weiter mit den Toten Hosen und Puddle of Mud. Und dann sprechen wir über heute Abend, denn da gibt's wieder den 88.6 Headliner einer Woche. Eine Stunde Live-Konzert-Feeling. Wer auf der Bühne steht, red mal gleich drüber. Vorher machen wir noch einen kurzen Blick auf die Straßen. Und kurz meine ich wirklich buchstäblich. Keine Störungen, nichts los, von der Polizei gemeldet. Damit gute und vor allem eine sichere Fahrt.
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0: Falls ihr heute Abend noch nichts vorhabt, wir hätten da eine Stunde, bei der eure Nachbarn ja, eventuell automatisch mithören.
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0: Ganz genau, jeden Sonntag ab 18 Uhr drehen wir die Regler auf Live-Musik. Sabaton sind heute unsere 88.6 Headliner der Woche, also Metal aus Schweden. Und die Schweden, die machen seit Jahren aus echter Geschichte große Metal-Hymnen, Schlachten, Herrscher, historische Ereignisse und das Ganze klar, mit ordentlich Druck dahinter, mit ordentlich Metal, also so Geschichtsunterricht mit Musik verbunden und da kommen richtige Hymnen raus. Und wenn ihr wissen wollt, wie Sabaton Geschichte in Musik verwandeln, der nächste Song, der handelt von Karl dem XII., ja, der ist gerade mal mit 15 Jahren, ist schon sehr jung, König von Schweden geworden und war aber trotz seines Alters, oder vielleicht wegen seinem jungen Alters, ein extrem selbstbewusster junger Herrscher. Ja. Der hat sich nämlich von Gott bestimmt gefühlt und wollte dadurch Schweden zur absoluten militärischen Großmacht führen. Und auch der Titel passt perfekt dazu. Carolus Rex ist lateinisch und bedeutet König Karl. Geschichtsstunde beendet, Verstärker an, Sabaton, Carolus Rex, live.
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Ja, mächtig, mächtig muss man schon sagen, was Sabaton da abliefert. Das klingt wirklich so nach Militärpanzer und Armeen, die da hinten schreiten. Und heute Abend gibt's eine Stunde Sabaton bei uns live und zwar beim 88.6 Headliner der Woche. Ab 18 Uhr legen wir da los. Eine Stunde geht's da durch. Ich sage jetzt schon mal langsam leise Servus. Ich bleib da noch im Hintergrund da, aber gleich übernimmt Marco Pogo 88.6 Sender aus. Und jetzt übernimmt er mal er. Bon Jovi.

0: Hemorrhage auf 88.6. 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Es ist 10 vor 11 und gleich, es ist auch der erste Sonntag im Monat und damit beginnt gleich die 88.6 Sendejause von und mit Marco Pogo.
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0: So, bevor der Punkrocker hier das Studio übernimmt, gibt's noch einen Service, und zwar Wetter, Nachrichten und Verkehr. Schauen wir uns gemeinsam an. Wir starten beim Wetter und das ist heute ein schöner Blick aufs Wetter. Die letzten Nebelfelder sind jetzt rund um Mittag ganz weg. Danach scheint wirklich in ganz Österreich die Sonne. Im Westen kommen dann zwar langsam ein paar Quellwolken dazu. Meistens bleibt's trocken. Dazu gibt's kaum Wind und richtig angenehme 18 bis 25 Grad. Auch der Abend startet dann verbreitet klar. Später werden die Wolken etwas mehr und vor allem nach Mitternacht ziehen dann in Vorarlberg und Nordtirol Regenschauer. Vereinzelt kann sogar Blitz und Donner dabei sein. Tiefstwerte in der Nacht 5 bis 18 Grad. Und morgen, Wochenstart, da bleibt es vor allem im Westen sehr wechselhaft. Sonne und dichtere Wolken wechseln sich ab. In Vorarlberg und Nordtirol gibt es ein paar Schauer. Am Nachmittag gibt es wieder freundliche 16 Grad. 16 bis 25 Grad und der Dienstag, der schaut dann schon wieder richtig gut aus, nach etwas Nebel, meist sonnig, Anfang Oktober und warme 18 bis 25 Grad, auch am Dienstag. Also Sonntag nicht verschwenden, der schaut draußen heute eindeutig besser aus als drinnen. Alexander Fekone mit allen Wichtigen aus Österreich und der Welt.
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3: Die neue Zivilschutz-App Ziva ist nur nach einem Monat schon rund 150.000 Mal heruntergeladen worden, heißt es aus dem Innenministerium zum heutigen Tag des Zivilschutzes. Die App warnt in Echtzeit vor Gefahren wie Hochwasser oder gibt auch Tipps, zum Beispiel was zu tun ist im Falle eines Blackouts. Positiv gelaufen ist gestern auch der bundesweite Zivilschutz-Probealarm. Über 99% aller gut 8.400 Sirenen im Land haben funktioniert. Nach den schweren Regenfällen und Gewittern in Griechenland ist nun ein Ende der Unwetter in Sicht. Auf Kreta und in der südlichen Ägäis sind innerhalb von 24 Stunden rund 22.000 Blitze registriert worden. Die Regenfälle sollen noch einige Stunden anhalten, dann soll sich das Wetter aber beruhigen, heißt es vom griechischen Wetterdienst. Schwere Unwetter haben auch in Spanien, besonders in Katalonien, für überflutete Straßen gesorgt. Zeit zum Trauern nach einer Fehlgeburt, die will Sozialministerin Corinna Schumann Frauen ermöglichen. Ab der 16. Schwangerschaftswoche sollen sie sich 4 Wochen freistellen lassen können, ab der 20. Woche 8 Wochen und ab der 23. Woche 16 Wochen. Außerdem soll der Kündigungsschutz auf 4 Monate ausgeweitet werden. Und noch zum Tennis. Da hat die Wienerin Sinja Kraus in Peking gegen die Ukrainerin Dajana Jastremska mit 6:1 und 6:4 gewonnen. Sie steht damit erstmals in ihrer Karriere im Achtelfinale eines Tausender-Turniers. Als nächstes wartet auf Kraus die Tschechin Nikola Bartunkova.
0: Na hey, gratuliere. Na, hoffentlich können die Fußballer heute Abend auch jubeln. Bevor wir jubeln, schauen wir kurz auf die Straßen. Es ist 10.53 Uhr. Ganz liebe Grüße an alle Autofahrer und Innen. Und da schauen wir nach Oberösterreich. Da hat es einen Unfall gegeben auf der B138. Die ist jetzt gesperrt zwischen Vorderweißbach und Armenschlag. Ihr werdet da lokal umgeleitet. Sonst schaut es aber gut aus. Kommt gut und sicher durch diesen Sonntagmittag.
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19: Servus, grüß euch und herzlich willkommen zu einer neuen Ausgabe der Sendejause hier auf Radio 886 mit mir, Marco Pogo. Es ist der erste Sonntag im Oktober. Der Sommer ist vorbei, es herbstelt vor sich hin, die Temperaturen fallen. Ist auch nicht schlecht, weil es war ja wirklich monatelang unglaublich heiß. Also das schaut uns allen nicht, wenn die Temperaturen ein bisschen runterkommen. Aber das heißt auch das Folgende. Und alle, die es noch nicht wirklich am Schirm haben, denen leak ich jetzt diese Information. Weihnachten steht vor der Tür. Ha, das wollt ihr jetzt hören von mir. Oh Gott. Ja, wird schon schön. Ist immer ein bisschen stressig. Weihnachtsfeiern, Geschenke einkaufen. Irgendwann bei mir stellt sich auf jeden Fall der Zeitpunkt ein, wo ich mir denke, jetzt ist es auch schon wurscht. Das ist meist der 23. Dezember gegen 17 Uhr. Jetzt kann ich auch nichts mehr richten. Aber gut, so ist das nun mal im Leben. Bis dahin vergnügen wir uns auf jeden Fall die Zeit mit guter Musik in 2 Stunden Sendejausen. Ich habe wieder einige Geschichten für euch mitgebracht, die werde ich euch nach und nach erzählen. Aber vorher gibt es einmal einen Satz. Laute Rockmusik auf die Ohrwascheln. So gefällt mir das. Und da eignet sich nichts besser als The Darkness, I Believe in a Thing Called Love.

zurück bei der Sendejause hier auf Radio 88.6 mit Marco Pogo. 2026 war ja sportlich gesehen ein spannendes Jahr. Allen voran natürlich die Olympischen Winterspiele im Februar in Mailand und auch die Fußball-Weltmeisterschaft im Juni in den USA und Mexiko und Kanada, wobei die zwei letztgenannten Länder ja ein bisschen in den Hintergrund geraten sind aufgrund des Geltungsdrangs des US-Präsidenten und seinem doch auch irgendwie seltsam anmutenden Freundes Infantino. Das hat sich die Fußballwelt eigentlich nicht verdient. Was für ein Duo. Aber jetzt gab es noch im September einen weiteren Groß-Event, wo man fußballerische Meisterleistungen wirklich aus nächster Nähe hier vor unserer Haustür in Kaisermühlen beobachten konnte, nämlich den Band-Fußball-Cup. Eine großartige Veranstaltung, wo viele Bands teilnehmen. Ich war auch dabei mit Turbine Simmering. Ein hochkarätiges Team habe ich da zusammengestellt. Das war insofern notwendig, weil ich ja fußballerisch, sagen wir mal, eher ein bisschen unterbelichtet bin. Aber um das geht es auch nicht, weil es wird da viel Geld für die Wiener Frauenhäuser eingesammelt und für die Organisation White Ribbon. Es geht vor allem darum, dass die Frauenhäuser mehr Geld haben, wenn schon was passiert ist und dass das notwendig ist. Ich glaube, da braucht jeder nur einmal die Zeitung aufschlagen und man sieht, wie notwendig das in Zeiten wie diesen ist. Aber natürlich auch die Organisation White Ribbon, die schon einen präventiveren Ansatz hat. Also eine Männerberatungsstelle, wo sich Männer, wenn sie wissen, okay, ich habe vielleicht ein Problem oder ich könnte gewalttätig werden, sich an diese Organisation wenden können und vielleicht schon vorher, bevor dann überhaupt was passiert, schon eingegriffen werden kann, finde ich sehr löblich und sehr, sehr unterstützenswert. Also alle, die im nächsten Jahr den Band Fußball Cup besuchen wollen, schaut's vorbei, ihr könnt's wirklich Musikern und Musikerinnen beim Fußballspielen zuschauen. Das ist oft schwer erträglich, wie in meinem Fall, weil mit Fußball hat das eigentlich wenig zu tun. Aber wie gesagt, um das geht's nicht. Es gibt auch ein tolles Rahmenprogramm, es gibt Musik und es gibt eine Kantine und eine tolle Moderation und einen tollen Schiedsrichter. Dieses Jahr war dabei Steffen Hoffmann, eine Fußballlegende. Also macht's das. Aber, und nun komme ich zum Punkt, es gab natürlich auch andere sportliche Highlights in diesem Jahr und die möchte ich euch nicht vorenthalten. Ich habe mal eine kleine Liste zusammengeschrieben, was es alles gab. Nämlich im März 2026 in England den Wife Carrying Race, also wo man einen Hindernisparcours läuft und jemand trägt seine Frau auf Händen, was ja eigentlich jeden Tag passieren sollte, aber diesmal in einem Wettkampf. Es gab auch in England, in Cunningham, den World Snail Racing Championships Bewerb, wo Schnecken gegeneinander angetreten sind und einen 13 Zoll langen Parcours überwinden mussten. Die Engländer sind da sowieso ganz vorne mit dabei. Im Juli gab es auch den World Toe Wrestling Championship Bewerb, wo man die Zehen miteinander verhakt und versucht, den Fuß des Gegners herunterzudrücken. Auch sehr spannend. Aber von England nach Finnland, die Finnen legen dem Ganzen noch einen drauf. Da gibt es natürlich den Air Guitar World Championships Turnier. Das habt ihr vielleicht schon mal irgendwo gesehen, wo die Menschen Luftgitarre gegeneinander spielen. Gefällt mir sehr gut. Und außerdem in Finnland habe ich gefunden, es gibt ein Heavy Metal Stricken, ein Mückenklatschen und auch Gummistiefel werfen. Und was sich alle irgendwie da draußen mal zumindest trainingsweise probieren sollten, auch für die eigene psychische Gesundheit, ist der Handyweitwurf. Das Handy einfach nehmen und ganz weit wegwerfen. Insofern, es lohnt sich immer ein Blick nach Finnland. Nicht nur musikalisch, sondern man sieht auch, die haben sportlich doch einiges drauf. Und in diesem Sinne spielen wir jetzt einfach was mit harten Gitarren. Diesmal

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1: 11.25 Uhr und damit machen wir einen gemeinsamen Blick auf die Straße und da schauen wir wieder nach Oberösterreich. Da hat es einen Unfall gegeben, da bleibt weiterhin gesperrt die BR138 zwischen Vorderweißenbach und Amenschlag. Ihr werdet da lokal umgeleitet. In Tirol, Fernpassstraße BR179 Richtung Reutte. Am Fernpass steht ihr gerade etwas länger, da steht ein defekter Wohnwagen. Da wird der Verkehr wechselseitig angehalten und an dem Wohnwagen vorbeigeführt. Stau, der reicht schon zurück bis zum Fernsteinsee, über eine halbe Stunde Zeitverlust. In der Gegenrichtung Richtung Nassereth auf der Umfahrung Reute, da braucht er aktuell 15 Minuten länger. Wo es geht, gute und sichere Fahrt.
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Liebe Hörer und Hörerinnen von 88.6, ich weiß auch nicht, wie es euch geht. Letztens habe ich das Handy aufgemacht und auf Instagram ein Foto gesehen vom Team der Radio 88.6 Morning Show auf der Brunner Wiesen. Es dürfte eine Art Betriebsausflug gewesen sein. Ich war dann kurz erzürnt, warum sie mich nicht gefragt haben, ob ich mitkommen will. Dann war ich kurz froh, dass sie mich nicht gefragt haben, ob ich mitkommen will. Und dann ist mir eingefallen, ich war ja auch auf der Wiener Kaiserwiesen. Zu meiner Verteidigung muss ich dazu sagen, ich wurde eingeladen, also es war nicht aus freien Stücken. Aber einmal im Jahr kann man das schon machen. Ja? Es ist musikalisch anders. Vielleicht auch deswegen zieht es das Team der Morning Show auf die Brunner Wiesen, weil dass man zwischen Rock und Metal, wenn man das jeden Tag hört, vielleicht auch mal einmal im Jahr ein musikalisches Kontrastprogramm erlebt. Ich durfte sehen auf der Kaiserwiesen die Edelseher und die Lauser. Das Bier ist gar nicht mal so günstig, muss man jetzt dazu sagen. Was insofern dann schwer wird, um sich lang auf der Kaiserwiesen aufzuhalten, ist aber durchaus notwendig. nehmen wir das einfach als Anlass. Liebes Team der Morning Show, wenn ihr das nächste Mal auf die Brunner Wiesen fahrt, sagt mir es vorher, dass ich mich danach richten kann, um auch sicher nicht dann dort zu sein. Wer schon mal von euch am Oktoberfest war, es ist ja auch eine unterhaltsame, aber doch ganz, ganz eigene Veranstaltung. Da kann man zumindest dann viele Geschichten nacherzählen und das ist ja auch schön. Um jetzt den Bogen zu spannen, warum ich euch von der Wiener Kaiserwiesen erzähle, ist, bin letztens wieder ein bisschen reingekippt in die Diskografie von dem großartigen Osban Kurti. Und die Wiener Kaiserwiesen, jetzt nichts gegen die Edelsherr, wurde ja auch schon mit ganz anderer Musik bespielt und deswegen erzähle ich das jetzt, weil ich dort gern von Osban Kurti spielen, 57er Chevy.

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0: Ihr hört die Sendejause hier auf Radio 88.6 mit mir, Marco Pogo. Wir sind noch in Stunde 1, haben schon ein paar Themen abgearbeitet, wie zum Beispiel das Oktoberfest, das ja inzwischen gefühlt überall stattfindet, also in Wien und in Brunn am Gebirge. Und ich glaube, in China ist so das zweitgrößte nach dem Münchner Oktoberfest. Also es ist wirklich ein Exportschlager, ganz offensichtlich. Und wir haben geredet über Heavy-Metal-Stricken in Finnland und den Band Fußball Cup. Also schon mal ein schöner Rundumschlag. Ich freue mich auf Stunde 2. Ich habe dann noch zwei Geschichten für euch, die ich mit euch unbedingt teilen möchte. Vorher hört ihr jetzt noch Informationen jeder Art. Ich weiß es nicht. Ich glaube, es sind Nachrichten und ein bisschen Verkehr. Und dann sehen wir uns gleich, oder besser gesagt, wir hören uns in Stunde 2 der Sendejause. Das Konzept ist wie immer, ich sende, ihr Jausnetz.
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2: So, wie der Marco schon richtig gesagt hat, gibt es jetzt Informationen, und zwar Wetter, Nachrichten und Verkehr. Wir starten beim Wetter, und pünktlich zu Mittag räumt jetzt der Sonntag auch die letzten grauen Westreste weg. Die letzten Nebelfelder haben sich aufgelöst, und jetzt, ja, ab jetzt fängt es an, überhaupt in ganz Österreich die Sonne zu zeigen. Im Westen kommen dann ein paar Quellwolken dazu, meistens bleibt es heute aber trocken. Dazu wenig Wind und richtig angenehme 18 bis 25 Grad. Am Abend bleibt es dann zunächst vielfach klar, in der Nacht werden die Wolken mehr vor allem in Vorarlberg und Nordtirol kommen. Nach Mitternacht Schauer auf, vereinzelt vielleicht auch ein Gewitter, Tiefstwerte in der Nacht 5 bis 13 Grad. Morgen zum Wochenstart wird es dann speziell im Westen etwas wechselhafter mit ein paar Regenschauern. Zwischendurch am Nachmittag aber wieder mal mehr Sonne, 16 bis 24 Grad. Ja, und der Dienstag dann wieder überwiegend sonnig und warm mit 18 bis 25 Grad. Also Mittagessen erledigen und dann raus. Viel besser wird der Oktobersonntag wettertechnisch kaum, würde ich sagen. Alexander Fikonia mit einem Nachrichtenüberblick.
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4: Die Chefdebatte bei der SPÖ. Ein Thema, das sich wieder einmal zuspitzt. Heute Nachmittag gibt es in Wien eine Krisensitzung mit Bundesparteichef Babler und den roten Länderchefs. Babler steckt in einem massiven Umfrageminus. Viel Unterstützung gibt es aber auch noch nicht für Medienmanager Gerhard Zeiler, der ja Bablers Posten übernehmen will. Trotz der Warnungen Russlands vor neuen Angriffen auf die ukrainische Hauptstadt ist der deutsche Bundeskanzler Merz heute früh überraschend zu einem Besuch in Kiew eingetroffen, um der Ukraine weitere Militärhilfen zuzusichern. Kurz darauf hat es bereits Drohnenalarm gegeben. Die Nordbrücke wurde erneut getroffen, berichtet Kiews Bürgermeister Vitali Klitschko. Zwei Leichtflugzeuge sind heute Vormittag in Krimmel im Bezirk Zell am See in Salzburg zusammengekracht. Der Unfall ist noch am Boden passiert. Es ist zu keinem Absturz der beiden Flieger gekommen. Zwei Personen wurden dabei aber verletzt, heißt es von der Polizei. Nähere Details sind aber noch nicht bekannt. Beim österreichischen Fußballbund klingeln die Kassen. Für heuer rechnet der ÖFB mit einem Rekordumsatz von knapp 80 Millionen Euro. Angetrieben wird der Umsatz von der WM und vom neuen Verbandscampus in Wien-Aspern. Abseits vom Geld geht's fürs Nationalteam heute Abend sportlich in der Nations League weiter. Und zwar auswärts gegen den Kosovo. Anpfiff ist um 18 Uhr.
2: Ganz genau so ist es, Alexander. Und da werden wir natürlich Daumen drücken. So, bevor es am Abend um Fußball geht, schauen wir jetzt mal auf die Straßen. Es ist 11.53 Uhr. Liebe Grüße in die Autos. Und gute Nachrichten gibt es aus Oberösterreich, und zwar auf der B138. Da ist die Unfallstelle jetzt geräumt. Die Sperre zwischen Vorderweißenbach und Amenschlag, die ist aufgehoben. In Tirol, naja, da braucht ihr weiterhin Geduld. Und zwar, wo sonst, auf der B179, der Fernpassstraße Richtung Reutte. Da steht immer noch am Fernpass ein defekter Wohnwagen. Der Verkehr wird da wechselseitig angehalten und eben an dem Wohnwagen vorbeigeschleust, der Stau reicht zurück bis zum Fernsteinsee, ja, und mehr als eine Stunde mittlerweile Zeitverlust. Richtung Nassereit braucht ihr auf der Umfahrung heute aktuell rund 20 Minuten mehr. Also Fernpass heute weiterhin mit ordentlicher Zeitreserve. Gute und sichere Fahrt.
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6: Stunde 2 der Sendejause hier auf Radio 88.6 mit mir, Marco Pogo. Ich habe euch noch 2-3 Geschichten zu erzählen. Die möchte ich dann nachher noch teilen im Laufe der weiteren Stunde. Das Konzept ist wie immer einfach, ich sende, ihr jausnet und da braucht man nicht viel drüber reden. Wir senden gute Musik und jetzt haben wir The Clash mit Police on My Back.

Liebe Hörerschaft von 88.6, ich bin der Marco Progo und ihr hört die Sendejause. Dieser Sommer war relativ spannend, weil das Kino feierte das große Comeback. Es liegt vielleicht auch daran, also nicht nur, dass gute Filme im Kino gelaufen sind, wie zum Beispiel Odyssee, den ich noch nicht gesehen habe, aber die Kinos haben ja bekanntermaßen eine Klimaanlage. Und so war auch ich im Gasometer-Kino, weil es einfach schön kalt war. Haben wir einen Horrorfilm angeschaut, schaue ich gern. Wichtig zu wissen ist, dass man bei Horrorfilmen immer hinschauen sollte, weil ich habe das jahrelang falsch gemacht. Ich habe mir immer die Augen zugehalten, wenn ich mich wirklich gefürchtet habe. Und jetzt habe ich gelesen, dass es total schlecht ist, wenn man wegschaut, weil die menschliche Imagination viel stärker ist, wie das, was eigentlich gerade am Bildschirm abbrennt. Also wer von euch da draußen Angst hat bei Horrorfilmen, das beste Mittel ist einfach hinzuschauen. Es klingt absurd, aber es hilft. Und seither fürchte ich mich nicht mehr. Einfache Lösung. Ich war jetzt vor zwei Wochen bei der Filmpremiere von Highway to Hofburg. Mir hat ein Filmteam zur Bundespräsidentenwahl 2022 begleitet. Über 4 Monate. Und die haben einen Dokufilm draus gemacht. Und spannend ist, dass man wirklich irgendwann vergisst, dass neben dir ein Filmteam steht. Also irgendwann blendest das aus. Du checkst das vielleicht noch maximal, wenn du mit irgendwem redest und auf einmal von oben diese Mikrogabel in dein Gesichtsfeld reinkommt, dann fällt dir das wieder ein. Alle Einnahmen von der Kinokasse gehen an demokratiefördernde Vereine, was ja in Zeiten wie diesen sehr, sehr wichtig ist, wenn 8 von 10 jungen Menschen sagen, das interessiert es eigentlich alles nicht. Das erachte ich für sehr gefährlich und wichtig, dass es Vereine gibt, die sich dafür einsetzen. Und dann habe ich einige Kinopremieren besucht. Das war sehr, sehr spannend. Allen voran spannend war, dass auch eine Schulklasse, oder es waren eigentlich 3 Schulklassen von Maturanten, denen wurde der Film auch gezeigt. Und es geht da einfach um Demokratie und um Teilhabe und Mitmachen. Und das war total cool, weil ich bin dann 1 Stunde im Kino gestanden und sie haben mich mit Fragen gelöchert. Und das waren sehr intelligente Fragen. Und das hat mir doch Mut gemacht. Denn auch wenn 8 von 10 junge Menschen sagen, sie fangen mit Politik oder Demokratie, das interessiert sie irgendwie nicht, habe ich mit dieser Schulklasse nicht das Gefühl gehabt. Die waren sehr, sehr interessiert. Und da wächst hoffentlich eine junge Generation heran, die sich doch auch einbringen will und die Hoffnung noch nicht ganz aufgeben haben. Also, Kino ist wieder ein Ding. Kino ist cool. Ich war dann auch in Freistadt, wo der Kulturverein Freistadt das Kino betreibt und das mit einer Hingabe.

Angebot gibt für Freizeitgestaltung oder ja, kulturelle Interessen, ist es doch mega, wenn ein Kulturverein hergeht und sagt, hey, wir betreiben ein Kino, wir zeigen Filme und wir zeigen vielleicht auch Filme, die nicht von irgendwann auf Netflix landen, sondern Dinge, die man sich halt wirklich dann nur dort anschauen kann. Sehr, sehr fein. Also, geht's mir ins Kino, da ist nicht nur im Sommer schön kalt, sondern man kann auch kulturell einiges mitnehmen. Und wenn wir jetzt schon so viel über das Kino geredet haben, müssen wir natürlich einen ganz, ganz großen Kino-Hit jetzt spielen. Und ich war ja geneigt zu sagen, jetzt spielen wir Aerosmith, wieder des Zeitgeists von ganz kurzen TikTok-Snippets und so weiter. Dann hört man einfach mal eine Nummer, die ein bisschen länger ist. Die Künstler haben sich ja dabei was gedacht. 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

0: ist hier. Radiohören lenkt manchmal von den wirklich wichtigen Dingen ab.
1: Jetzt sollte ich da Abrechnung machen und da spürt es an die ganze Zeit nur geile Mucke, ja? Wie soll man sich denn da konzentrieren?
2: Gestimmt.
3: Das Leute, ihr macht's mir fertig. Ich muss ein bisschen arbeiten. Nein, das gibt's ja noch nicht.
4: Ich glaube, ich werde halt das Arbeiten mit Priorität 2 markieren und Priorität 1 ist Radiohören.
0: Sehr gut. Und wenn wir schon bei Prioritäten sind, sollte euch am Telefon oder online eine Umfrage zum Thema Radio begegnen, macht bitte kurz mit und sagt, welchen Radiosender ihr gerne hört. Vor allem, wenn es einer ist, der das Leben rockt.
3: Jawohl!
0: Danke.
5: Jawohl, 5:30 haben wir es und damit ein gemeinsamer Blick auf die Straßen und der führt uns nach Tirol auf die Fernbahnstraße B179 Richtung Deutschland. Da gibt es aber jetzt eine gute Nachricht, da ist das defekte Wohnwagengespann jetzt abgeschleppt worden, ist im Fernpass gestanden und der kilometerlange Stau ab Nassereit, der löst sich jetzt langsam auf. In der Gegenrichtung Richtung Nassereit auf der Umfahrung heute braucht er aktuell immer noch 20 Minuten länger und beim Grenzübergang Kufstein-Kiefersfelden derzeit 30 Minuten Wartezeit bei der Ausreise. Kommt gut und vor allem sicher. Anerziehen.
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zurück bei der Sendejause hier auf Radio 88.6 mit Marco Pogo. Also, der Herbst steht vor der Tür. Beste Herbstbeschäftigung eigentlich an sich ist, die gute alte Videothek aufzusuchen. Falls es noch eine gibt, mir kam zu Ohren, dass es in Wien zwei Videotheken gibt. Also so wie es früher war, echt, wo man hingeht und sich eine DVD ausborgt oder vielleicht sogar eine VHS, ich weiß es nicht. Also alle, denen das Kino zu steil ist oder zu weit weg oder zu anstrengend, die können auch einfach jetzt wieder in Videotheken gehen. Ziemlich arg. Ihr glaubt, alle Videotheken auf diesem Planeten sind irgendwie eingegangen, aber anscheinend erleben sie eine Renaissance. Ist ja eine schöne Geschichte, wenn so ja, unterhaltsame Dinge aus den 90er Jahren wieder zurückkommen. Alle, denen der Ausflug in die Videothek zu anstrengend ist, die können eigentlich jetzt schon anfangen mit Kürbisschnitzen für Halloween. Das steht ja auch vor der Tür. Ich habe mir für den heurigen Herbst eine ganz besondere Beschäftigung gesucht, habe nämlich mit meiner Band Tubi eine Lagersession aufgenommen. Also wir haben uns im Lager zwischen Cases und Kisten und Leihwald zusammengestellt und haben akustisch 5 Songs zum Besten gegeben. Da haben wir gedacht, das passt jetzt gut in den Herbst, ist ein bisschen ruhiger, nicht alles so wild, aber doch geschrien. Eine gute Mixtur, kann man sagen. Das war meine Herbstbeschäftigung und ich würde sagen, da hören wir jetzt einfach rein. Tubi aus der Lagersession mit Das Leben ist ein Arschloch.

Das waren jetzt 2 Stunden Sendejause mit mir hier auf Radio 88.6. Ich bin Marco Pogo und habe einige Dinge mit euch heute besprochen, übers Kino gehen, über die Heavy-Metal-Strickmeisterschaften in Finnland, über die zahlreich stattfindenden Oktoberfeste, muss man wollen. Wir haben gute Musik gehört. Ich möchte noch ganz kurz erwähnen, dass ich jetzt ab sofort mit meinem neuen Programm Lost and Found wieder auf den Kabarettbühnen Österreichs unterwegs sein werde. Die Daten findet ihr alles im Internet, da steht das alles. Ich freue mich über alle, die kommen. Und im Dezember ist die große Tourbier Österreich-Tour, da kann man auch vorbeischauen. Vielleicht schaue ich vorher einmal in der Morningshow nochmal vorbei bei 88.6 und konfrontiere sie mit ihrem Betriebsausflug auf die Brunnerwiesen. Scherzerl, hat eh sehr lustig ausgeschaut. Beim nächsten Mal würde ich gerne mitkommen, wenn das möglich ist. Hiermit habt ihr es alle gehört. Mein Wunsch ist platziert. Ich verabschiede mich und wünsche euch nur das Beste. Einen guten Start in den Herbst, in angenehmere Temperaturen und vergesst nicht, Weihnachtsgeschenke besorgen. Es wird dann alles sehr, sehr stressig. Schönen Sonntag noch.

0: Best of Matthias Nicht Deppert. Wir legen gleich los mit euren Top 50 nach Blick zum Wetter, Nachrichten und Verkehr.
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0: Jetzt haut auch bald überall der Hochnebel ab und lässt die Sonne durch bei angenehmen Temperaturen. 19 Grad in Wien, Eisenstadt, St. Pölten, Graz, Salzburg, Linz, Innsbruck 20. Die Temperaturen gehen rauf auf bis zu 25 Grad. 88.6 Wettertrend für morgen Montag im Westen. Mehr Wolken, kann auch nass werden bei maximal 20 Grad und im Osten Sonne-Wolken-Mix bei 22 Grad. Wir kommen zu den Nachrichten mit Alexander Fekonja.
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3: Tragischer Unfall in Haibach im Mühlkreis im Bezirk Urfahr Umgebung. Ein 8 Jahre alter Bub ist von einem Teleskoplader erdrückt worden. Das Kind hatte gemeinsam mit dem Vater auf dem Lader gesessen. Das Fahrzeug ist bei Arbeiten umgekippt und hat den 8-Jährigen unter sich begraben. Ein Kriseninterventionsteam kümmert sich um die Angehörigen. Krisensitzung heute bei der SPÖ, ausgelöst durch Medienmanager Zeiler, der SPÖ-Chef werden will. Sowohl ein halb freiwilliger Rückzug als auch eine Ablöse von Parteichef Babler stehen im Raum. Beschlossen wird heute aber wohl nichts. Was auch immer heute vereinbart wird, muss vom Bundesparteivorstand bestätigt werden. Dafür wäre ein Sonderparteitag nötig. Brasilien wählt heute einen neuen Präsidenten. Es wird ein Kopf-an-Kopf-Rennen zwischen dem linken Amtsinhaber Lula und dem rechten Senator Flavio Bolsonaro erwartet. Für die heimische Wirtschaft ist Brasilien der wichtigste Handelspartner in Südamerika. Österreichs Exporte in das Land sind im Vorjahr auf rund 1,1 Milliarde Euro gestiegen. Noch mehr Anreize bietet das Freihandelsabkommen zwischen der EU und Brasilien. Bei der Formel 1 ist Red Bull-Star Max Verstappen zurück auf dem Siegerpodest. Der viermalige Weltmeister hat den großen Preis in Malaysia gewonnen. Nach Regenchaos und Softwareproblemen gleich mehrerer Boliden. Zweiter wird WM-Spitzenreiter Kimi Antonelli im Mercedes, dritter Lewis Hamilton im Ferrari.
0: Dankeschön, Alexander. 12:54 Uhr, wir schauen nach Tirol, 30 Minuten plus Fernbahnstraße, Fernbahnstraße B179 Richtung Deutschland. Der defekte Wohnwagen ist abgeschleppt, aber noch Reststau. Und zwar ab Nassereit und Richtung Nassereit auf dem Fahrenreute braucht er auch 20 Minuten länger. Ebenso 30 Minuten beim Grenzübergang Kufstein-Kiefersfelden bei der Ausreise. Da auch noch viel Geduld, kommt gut und sicher neuer Ziel.
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2: Am Sonntag, heute 4. Oktober, Welttierschutztag. Das heißt, wir lassen unsere Tierlis hochleben und das musikalisch mit dem Best-of Mein Tier ist nicht deppert. Das heißt, wir haben Songs gesucht, die eure Haustiere beschreiben. Ob frech, ob crazy, ob lustig drauf. Ihr habt vorgeschlagen über all unsere Social-Media-Kanäle und dann gewotet für eure Top 50 im Countdown über unsere Homepage radio88.6.at. Das heißt, das Best-of habt wie immer ihr zu 100% zusammengestellt. Und wir gehen's an mit dem Vorschlag von Kathi in Flames. I'm Above.
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0: Platz 48, Bruce Springsteen, Born to Run. Ja, würde Hund, Katze, Pferde beschreiben fürs Best of Matthias Nettdeppert. Das heißt, wir haben Songs gesucht, die eure Haustiere, eure Tiere beschreiben. Ihr habt vorgeschlagen, ihr habt gewotet, wir rücken einen Platz weiter vor. Da gelandet der Vorschlag von der Madeleine aus Niederösterreich aus Schrems. Das ist, das war?
1: Shiny Happy People von R.E.M. Weil mein Hund ist halt so ein Happy Birthday Dog. Kann ich anders sagen. Also,
0: naja gut, er ist bei dir. Wie soll es ihm sonst anders gehen, ne?
1: Ja, wahrscheinlich, ja. Nein, sie ist wirklich so der Endgegner gegen schlechte Laune, würde ich sagen, ja.
0: Wie heißt sie gesagt, und was?
1: Sky, genau. Also die Sky ist, wie soll ich sagen, sie lächelt eigentlich immer, gell? Und man kann ja auch gar nicht böse sein. Also sie kann das auch wirklich, dass sie einem ins Gesicht lächelt. Und auch wenn sie gerade ganz schlimm ist, zum Beispiel wenn sie, keine Ahnung, davon läuft oder so und ich laufe im Pyjama nach und sie bleibt dann immer stehen alle paar hundert Meter und schaut, ob ich eh noch nachlaufe. Also ja, du kommst dann schon mal vor, dass ich mit nicht ganz passender Kleidung durch die ganze Nachbarschaft laufen muss und sie läuft nur ganz glücklich davon.
0: Was ist das für eine Rasse?
1: Das ist mein Mann.

0: sagt immer ein griechischer Vaskana.
1: Okay.
0: Aber es ist ein Straßenmix-Vaskana.
1: Ach so, okay.
0: Genau.
1: Wie alt?
0: Mittlerweile, Moment, 7.
1: Ah, okay. Also genau, 7 und auch noch keinen Deutsch gescheiter.
0: Na, wirklich nicht.
1: Naja, dann lassen wir diese Frechdachs-Maus Kai halt zu dem Song wieder Happy Peppy schauen.
0: Ja, genau. Egal, was die anstellen.

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0: Platz 46 der Rolling Stones, Wild Horses. Vorschlag von der Steffi fürs Best of My Tier ist nicht deppert, beschreibt hoffentlich nicht deine Pferde, hoffentlich nicht wild. Aber weiters eure Top 45 im Counter nach einem kurzen Blick auf die Straßen. Da in Tirol, 30 Minuten plus Fernbahnstraße, B179 Richtung Nassereit auf der Umfahrung Reute, ein paar Minuten mehr einplanen. Auch Grenzübergang Kufstein-Kiefersfelden, 30 Minuten plus bei der Ausreise. Und in Wien ist ein Unfall passiert auf der Tangente Richtung Süden zwischen Hirschstetten und Stadtlauda, ist eine Fahrspur blockiert. Also da auch mit Verzögerungen rechnen, kommt gut und sicher neu ziehen.
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10: Hallo, schönen Sonntagnachmittag und da sind wir schon bei den Top 45 im Best of My Tier is Net Deppert, heute am Welttierschutztag. Das heißt, wir haben Songs gesucht, die eure Haustiere beschreiben, wie auch immer, ob jetzt verrückt, ob sie gut drauf sind, ob sie ihre narrischen 5 Minuten haben. Ihr habt euch ausgetobt, eure Songvorschläge gebracht über alle unsere Social Media Kanäle und dann gewotet für eure Top 50 über unsere Homepage radio88.6.at. Und da rücken wir an mit dem Vorschlag von Shiro. Powerwolf, Demons are Girls' Best Friends. Und euer?
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1: Platz 44, Monty Python. Always look on the bright side of life. Vorschlag von der Karin fürs Best of. My Tier ist nicht deppert. Das heißt Songs, die eure Haustiere beschreiben. Wir rücken einen Platz weiter vor. Da gelandet der Songvorschlag vom Helmut aus Niederösterreich aus Mistelbach. Das ist das wahr?
2: Lazy von Deep Purple. Bezug nehmend auf meinen Kater. Das Erste, was mir dazu eingefallen ist, ist, der ist stinkfaul, wie wahrscheinlich die meisten Kater. Und auf der anderen Seite, er ist nicht deppert, obwohl er sonst faul ist. Wir haben zwei Katzenklappen, dass er hinausgehen kann. Eine in den Keller und von dort eine hinaus. Und wenn aber jemand zu Hause ist, dann verweigert er die Katzenklappen und setzt sie vor die Türe und miaut so lang, bis man ihn auslässt.
1: Ah.
2: Weil das ist natürlich
1: Ja, da muss man die Tür aufmachen. Da ist der Portier gefragt, ne?
2: Ja, genau so ist es.
1: Ja. Na, gut abgerichtet, und, ne?
2: Genau, bestens erzogen. Ja, genau. Und warum Lazy? Ich meine, wie gesagt, das Erste, was mir dazu eingefallen ist, ist einfach seine Mentalität. Er ist ein Mischling aus einem Perser und aus einem Maine Coon. Mhm. Wobei der Perser von der Mentalität, also ich meine jetzt Perserkatzen, von der Mentalität überwiegt. Er ist einfach faul. 20 bis 22 Stunden schläft er. Ich bin eine Generation, wie man noch, also aus den Zeit, wie man noch, also die Purple und Hard Rock und so weiter gehört hat, und ich finde, Lazy ist an und für sich eine coole Nummer. Und wenn man jetzt sich den Text heranzieht, dann steht, sagt am Anfang Stay in Bed und so weiter, und man kommt aber dann drauf, dass es eigentlich um jemanden geht, der ziemlich des Lebens überdrüssig ist. Das würde ich jetzt bei meinem Kater nicht behaupten, aber er ist einfach schon alt. Mit 10 Jahren, hochgerechnet auf Menschen, ist jetzt ungefähr 70. Und irgendwie hat er keine Höhepunkte mehr. Ne? Der schläft, er frisst und alles andere interessiert ihn nicht. Und das war der Bezug, oder das ist der Bezug, den ich zu dem Titel hergestellt habe. Und vielleicht zum Lied selber, zu dem Song, wollte ich noch sagen, dass es mich fasziniert, dass es eigentlich ein sehr, sag ich mal, deprimierender Text ist und die Nummer aber total swingend aufgebaut ist. Also man bringt das überhaupt nicht in Einklang mit dem Text, so empfinde ich das zumindest.
1: Und das ist oftmals so, gell, dass das ein bisschen dagegen geht.
2: Ja.
1: Wie heißt dein Kater?
2: Das ist der Benji.
1: Der Benji. Du weißt was, dann lass mal Benji jetzt gemütlich abhängen zu dem Song.
2: Werde ich machen. Ja, alles klar. Er liegt auf dem Grasbaum und schnurrt vor sich, schlaft vor sich hin.
1: Okay. Gut so, das mit dem Song.
2: Alles klar, danke dir.
3: Platz 43.

0: Deep Purple, richtig, richtig geile Nummer. I love it so much. 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
1: 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So rockt der Sonntagnachmittag auf 88.6. Platz 42.

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0: Ärzte-Rebell. Platz 41 im Best of Matthias, ein deppert Vorschlag von der Jasmin. Und eure Top 40 eröffnen wir gleich nach Blick zum Wetter, Nachrichten und Verkehr.
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0: Sonnig, wenn noch so eine Schlierenbewölkung möglich, die da durchzieht und ein paar so dünne Wolken bringt oder so Wolkenfelder. Bei aktuell 21 Grad in Salzburg, 22 in Innsbruck, 21 in Linz, St. Pölten, Graz, Eisenstadt und Wien. Bis zu 25 Grad gehen sich aus. 88,6 Wettertrend für morgen Montag. Da 25 Grad möglich, allerdings ein Mix aus Sonne, Wolken und im Westen kommen auch noch ein paar Schauer dazu. Wir kommen zu den Nachrichten mit Alexander Fekonja.
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3: Gebäude auf der ganzen Welt werden im Oktober rosa bestrahlt. Die Pink Ribbon Aktion erinnert einerseits, wie wichtig die Mammographie als Brustkrebsvorsorge ist. Andererseits geht es um Solidarität mit Betroffenen und den Angehörigen. Die österreichische Krebshilfe betont auch, wie wichtig die Früherkennung ist. Grundsätzlich wird eine Mammographie ab 40 Jahren alle 2 Jahre empfohlen. Mit 5 Brandstellen gleichzeitig hatten die Feuerwehren im niederösterreichischen Hollabrunn gestern zu kämpfen. Begonnen hat es mit einem brennenden Holzstoß. Kurz darauf haben die Einsatzkräfte weitere Brandstellen in der Nähe entdeckt. Den 5. Brandherd hat eine Drohne aus der Luft gefunden. 130 Feuerwehrleute waren im Einsatz. Die Polizei ermittelt jetzt, wie die Brände entstanden sind. Bei der Parlamentswahl in Lettland hat die pro-europäische Regierungskoalition eine klare Mehrheit geholt. Premier Kuhlbergs ist nach Auszählung fast aller Stimmen deutlicher Sieger geworden. Damit dürfte das Land seinen Kurs und die Unterstützung für die Ukraine fortsetzen. Schwerpunkte der künftigen Regierung sollen außerdem Wirtschaft und vor allem die Sicherheit sein. Auf der Ostbahn im Abschnitt Grammat-Neusiedl-Bruck an der Leiter ist mittlerweile wieder ein eingeschränkter Betrieb möglich, melden die ÖBB, Railjets und Regiojets. Auf den Fernverkehrsverbindungen fahren durchgehend. Für die Eurocities und die meisten Züge im Nahverkehr gibt es noch einen Schienenersatzverkehr. Nach einem Kabelbrand durch ein Tier in der Oberleitung war die Strecke gestern Vormittag unterbrochen worden.
0: Dankeschön, Alexander. 13.54 Uhr, wir schauen nach Tirol, Fernpassstraße B179 Richtung Nassereith auf der Umfahrung Reute, 20 Minuten plus beim Grenzübergang Kufstein-Kiefersfelden, verliert er auch 20 Minuten bei der Ausreise. Allerdings gute Nachrichten gibt es für Wien, dann ist der Unfall geräumt, dann Gente Richtung Süden zwischen Hirstetten und Stadlau, da kommt er wieder gut voran, kommt gut und sicher neue Ziel.

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2: Und auch Lazycat Emilio mit dabei und hört das Best-of anscheinend, hat Andreas aus Salzburg ein Foto geschickt bei WhatsApp. Und ja, Emilio genießt anscheinend auch das Best-of. Mein Tier ist nicht deppert, ne? Sonntag, recht hat er, soll er abhängen. Und passend zum Welttierschutztag haben wir Songs gesucht, die eure Tiere beschreiben. Was auch immer. Lazy, crazy, frech, lustig, was sie halt so drauf haben. Ihr habt passend dazu eure Songvorschläge gebracht über all unsere Social Media Kanäle und dann für eure Top 50 gewotet über unsere Homepage radio886.at. Da schon bei den Top 40 nach einer Stunde und da gelandet beim Vorschlag von Laura. Na, das ist ein Dirli-Dirli. System of a Down, Psycho. Ah ja?
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Hier ist Platz 39.

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0: Platz 38 folgen. Besser Kamot, Vorschlag von Klaus fürs Best of Matthias Nettepper. Das heißt, wir haben passend zum Welttierschutztag Songs gesucht, die eure Tiere beschreiben, eure Haustiere. Ihr habt Hammer-Song-Vorschläge gebracht, wieder mal, wie immer, und somit das Best of zu 100% zusammengestellt und dann für eure Top 50 gewotet über unsere Homepage radio886.at. Wir rücken einen Platz weiter vor. Da gelandet der Vorschlag von Christoph aus Oberösterreich. Das war?
1: Der Zeppelin Black Dog, einfach weil unser Hund schwarz ist.
0: Du hast ja da ein ganz süßes Bild mitgeschickt,
1: ja,
0: per WhatsApp als Vorschlag. Jetzt erzähl einmal, Rasse, Name, Alter, die will jetzt alles wissen.
1: Also das ist die Heidi. Die Heidi wird Anfang Oktober ein Jahr alt.
0: Okay.
1: Und sie ist ein ziemlicher Mischling.
0: Aus?
1: Die Mutter ist ein Appenzeller Berner, Appenzeller Entlebucher Mischling.

0: und der Vater ein Labrador-Gebirgsschweißer und Mischling.
1: Ah, ein Labi sieht man durch.
0: Mhm, toll.
1: Geht sie auch gern schwimmen?
0: Nein, nur nicht so.
1: Ach so, okay.
0: Jetzt zum Bauch im Wasser, aber.
1: Und sonst, also sie wird euch schon fordern, oder? Also.
0: Ja, natürlich, sie ist ein junger Hund, aber wir sind sehr zufrieden mit ihr, sie ist sehr brav.
1: Sehr gut, sehr gut. Naja, dann widmen wir Heidi quasi den Song.
0: Ja, das bleibt mir.

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0: Avenged Sevenfold, Hail to the King. Platz 36 im Best of Matthias Deppert. Passend zum Welttierschutztag. Eure Top 35 Songvorschläge gleich nach einem kurzen Blick auf die Straßen. Und da bleiben wir auch gleich tierisch, und zwar in Wien. Da bitte vorsichtig fahren auf der Wagramer Straße, Höhe Alte Donau. Da läuft immer wieder ein großer Hund über die Fahrbahn. Also Wagramer Straße bei der Alten Donau, da bitte ganz, ganz vorsichtig fahren. Tirol, da braucht ihr 20 Minuten länger. Fernpassstraße B179 Richtung Nassereit auf der Umfahrung Reute. Und am Grenzübergang Kufstein-Kiefersfelden 20 Minuten plus bei der Ausreise. Und in Oberösterreich staut A8 Richtung Voralpenkreuz zwischen Meckenhofen, Galsbach und Bichl-Bad Schallerbach. Da auch viel Geduld, kommt gut und sicher neue Ziel.
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0: Hallo, schönen Sonntag. Heute am 4. Oktober Welttierschutztag. Und da lassen wir unsere Tierlis hochleben. Musikalisch mit dem Best of. Mein Tier ist nicht deppert. Das heißt, wir haben Songs gesucht, die eure Haustiere beschreiben. Ob abgefahren, ob die narrischen 5 Minuten, ob irgendwelche Eigenheiten, Gewohnheiten eure Tierlis beschreiben. Ihr habt Songvorschläge gebracht über all unsere Social Media Kanäle und dann für eure Top 50 gewotet über unsere Homepage radio88.6.at. Top 35 eröffnen wir, und zwar mit dem Vorschlag von Vanessa. Dürfte ein sehr anlassiges Tierli sein. Electric Callboy. 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Und euer?
12: Platz 35.

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0: Platz 34, Bring Me The Horizon Ticket im Best of. Mein Tier ist nicht deppert, passend zum Welttierschutztag. Songs, die eure Haustiere beschreiben. Ihr habt vorgeschlagen und ihr habt dann euren Countdown der Top 50 bestimmt über unsere Homepage radio886.at. Und weiters im Countdown rücken wir einen Platz weiter vor. Und da gelandet der Vorschlag von der Marion aus Soos aus Niederösterreich. Das war?
1: Wallbeat mit Making Believe.
0: Okay, um welches Tier handelt es sich da?
1: Es handelt sich um ein Zwergkaninchen.
0: Ja. Oh, ich will alles wissen.
1: Also er war weiß mit schwarzen Ohren und er war sehr flauschig und extrem lieb und sehr intelligent für ein Kaninchen eigentlich. Also ja, jetzt sagen immer, Hasen sind doof, aber der war total gescheit. Und der hat sich immer zu mir gesetzt, wenn ich ferngeschaut habe, hat sich so an mich herangedrückt, hat mich getröstet, wenn es mir schlecht gegangen ist, war total lustig immer und hat auch immer Blödsinn gemacht, wenn ich gewusst habe, er war immer so, er war einfach lustig.
0: Der Name?
1: Er war lustig, er hat Benny Bunny geheißen.
0: Benny Bunny. Und ja. War heißt, das war mal.
1: Ja, leider. Deswegen habe ich mir eben beliebt, dass ich hoffe, dass er mich noch liebt irgendwann, oh. Dass wir uns nochmal sehen.
0: Ja. Ach, entzückend. Ja, so ein Tierli, so ein Verlust von einem Haustier ist ein Wahnsinn, gell?
1: Ja.
0: Das ist emotional einfach, das gehört zur Familie.
1: Ja, war mein Baby irgendwie.
0: Ja.
1: So. Ich habe ihn von der Mama weggenommen und der hat in meine Hand gepasst und dann habe ich ihn im Ärmel von da Morgenmantel immer herumgetragen und so und in der Tasche und er war meins. Ja.
0: Süß.
1: So wie der Dämon bei Goldenen Kompass, so auf die Art, also so eine zweite Seele.
0: Mhm.
1: So,
0: ja. Ja, dann lassen wir uns in dieser Erinnerung den Song los.
1: Ja, vielen, vielen Dank.
2: Platz 33.

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0: Parkwooder, Platz 31 im Best of My Tier ist nicht deppert. Songs, die eure Haustiere beschreiben, weiters eure Top 30 nach einem kurzen Blick zum Wetter, Nachrichten und Verkehr.
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0: Wohlige Temperaturen, aktuell 23 Grad in Innsbruck, 22 in Salzburg, Linz, Graz, St. Pölten, Wien, Eisenstadt. Viel Sonne mit dabei, wenn verirren sich noch so ein paar blaubausche Wolkeln oder so ein bisschen ein Schimmerle. Aber viel Sonne mit dabei, 88,6 Wettertrend für morgen Montag. Da ziehen dann schon wieder ein paar mehr Wolken auf. Im Westen kommen noch ein paar Schauer dazu bei maximal 20 Grad. Im Osten des Landes maximal 22 Grad. Wir haben es gleich 10 vor 3 und kommen zu den Nachrichten mit Alex Fekonia.
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2: Letzter Tag heute beim Oktoberfest in München und das hat heuer einen neuen Besucherrekord aufgestellt. Rund 7,4 Millionen Menschen haben die Wiesn besucht und dabei 6,7 Millionen Maß Bier getrunken. Überschattet worden ist das Fest allerdings von mehreren Unfällen mit insgesamt 4 Toten. Auch heute am letzten Tag ist ein Mitarbeiter an einer Schiffsschaukel so schwer verletzt worden, dass er reanimiert werden musste. Auf einem auch bei österreichischen Touristen beliebten Campingplatz am Gardasee sind heute früh mehrere Bungalows in Flammen aufgegangen. Mehrere Autos sind beschädigt worden, ein Van ist komplett ausgebrannt, mindestens 24 Menschen sind verletzt worden. Unter ihnen dürften nach ersten Infos keine Österreicher sein. Der Brand ist mittlerweile unter Kontrolle, die Ursache ist noch unklar. Gebäude auf der ganzen Welt werden im Oktober rosa bestrahlt. Die Pink Ribbon Aktion erinnert einerseits, wie wichtig die Mammographie als Brustkrebsvorsorge ist. Andererseits geht es um Solidarität mit Betroffenen und den Angehörigen. Die österreichische Krebshilfe betont auch, wie wichtig die Früherkennung ist. Grundsätzlich wird eine Mammographie ab 40 Jahren alle 2 Jahre empfohlen. Nach dem Start vor einem Monat ist die neue Zivilschutz-App Ziva schon rund 150.000 Mal heruntergeladen worden, heißt es heute aus dem Innenministerium. Die App warnt in Echtzeit vor Gefahren wie Hochwasser oder gibt auch Tipps, zum Beispiel, was zu tun ist im Falle eines Blackouts. Und das zugeschnitten auf den eigenen Haushalt.
0: Dankeschön, Alexander. 14.51, wir schauen nach Niederösterreich, da ist ein Unfall passiert, S5 Richtung Krems zwischen Tulln und Königsbrunn, da bitte vorsichtig fahren in dem Bereich. Tirol, Fernpassstraße B179 Richtung Nassereit auf der Umfahrung Reute, 20 Minuten plus und 30 Minuten Zeitverlust beim Grenzübergang Kufstein-Kiefersfelden bei der Ausreise. Oberösterreich, der Staat A8 Richtung Voralpenkreuz zwischen Meckenhofen, Galsbach und Pichelbad Schallerbach, da auch. Viel Geduld, kommt gut und sicher neue Ziele.
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2: Andere mit Andreas aus Salzburg hat per WhatsApp geschrieben, die Songliste ist heute der Hammer. Trotz Schönwetter bleibe ich am Radio, Balkon tut's auch und die Nachbarn hören gute Musik. Ja, das nenne ich Arbeitsteilung. Willkommen im Best-of. Mein Tier ist nicht deppert, heute am Welttierschutztag. Das heißt, wir haben Songs gesucht, die eure Tiere, eure Haustiere beschreiben. Und da sind ja wirklich großartige Vorschläge drinnen. Von Lazy über Crazy über die narrischen 5 Minuten, was halt so die Tierlis alles drauf haben. Ihr habt eure Songvorschläge gebracht über all unsere Social Media Kanäle und dann für eure Top 50 gewotet über unsere Homepage radio88.6.at. Und wir öffnen die Top 30 und das machen wir mit dem Vorschlag von Bubul.
6: Witches, Teenage Dirtbag.

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0: Platz 28 Slipknot, Psychosocial, gelandet im Best of Matthias, nicht deppert. Das heißt, Songs, die eure Tiere beschreiben. Na, das wird dann Dearly sein, dass er immer wieder mal abgeht, so ich das einschätzen möchte. Und wir rücken einen Platz weiter vor, Songs, die eure Tiere beschreiben. Und da gelandet der Vorschlag von der Karin aus Niederösterreich, aus Wiener Neustadt. Das war welche Band, welcher Song?
1: Blackberry Smoke mit Little Bit Crazy.
0: Aha, passt zu welchem Tier?
1: Passt zu unserem Kater, der ziemlich durchgeknallt ist, weil er den ganzen Tag mit uns spricht, weil er Leckerlis für Leckerlis Sitz macht, weil kein Wasserhahn hier vor ihm sicher ist, obwohl er 1000 Springbrunnen hat. Ja, er ist eine Aufgabe seit 9 Jahren.
0: Ja, das kenne ich von meinem Katzenmedi. Leckerli, da schreiben wir mich gleich einmal ordentlich an. Also, weil kann ja sein, dass ich es nicht verstanden habe, ne?
1: Ja, genau. Also, es sind zwar dieselben, die er normal ins Futter kriegt, aber die schmecken eindeutig besser, wenn er Sitz macht, und dann lege ich sie immer am Boden.
0: Und wenn man ein bisschen Frauli isigieren kann, das macht viel mehr Spaß.
1: Ja, ich habe das Gefühl, dass er mich abgerichtet hat.
0: Ist schon ein gut gemacht.
1: Ich darf aber in seinem Bett schlafen.
0: Und ja, und in seinem Zuhause, ja. Ist eh lieb.
1: Er redet den ganzen Tag, es ist ein Rektal mit heiliger Birma gemischt. 6,5 Kilo Langhaar.
0: Okay.
1: Und er quatscht mich den ganzen Tag an. Und es klingt auch so, wie wenn er, also er gibt Antworten. Es klingt jetzt total verrückt, aber er ist wirklich ein bisschen anders.
0: Sehr cool.
1: Er ist eher so eine Hundskatze.
0: Dann lassen wir diese Version eines Tieres einfach musikalisch hochleben.
1: Gerne. Und vor allem mit der Superband. Ich habe es noch nie gehört bei euch im Radio. Wir haben es schon dreimal live gesehen. Wäre toll, wenn ihr das Lied spielt.
0: Na, lassen wir es mal.
1: Super, danke vielmals.
2: Platz 27.
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0: Platz 26. Guns N' Roses, November Rain. Vorschlag von Martin fürs Best of. Mein Tier ist ein Deppert. Eure Top 25 nach einem kurzen Blick auf die Straßen.
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1: 15:24 Uhr, schauen wir auf die Straßen Niederösterreich, Unfallstelle geräumt. S5 Richtung Krems zwischen Tulln und Königsbrunn, auch das defekte Fahrzeug ist weg, da kommt er wieder ohne Probleme voran. Tirol, Fernpassstraße, B179 Richtung Deutschland, da gibt es Blockabfertigung beim Grenztunnel Füssen. 30 Minuten mehr einplanen, die braucht ihr auch beim Grenzübergang Kufstein, Kiefersfelden bei der Ausreise. Und in Wien hat es auch einen Unfall gegeben mit mehreren Fahrzeugen auf der Tangente Richtung Norden zwischen Handelskee und dem Knoten Kaisermühlen. Ein Fahrstreifen ist in dem Bereich gesperrt. Also da auch mit Verzögerungen rechnen. Die nächsten Verkehrsinfos gibt es ja wieder in gut 30 Minuten. Kommt gut und sicher neuer Ziel.
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1: Halbzeit. Willkommen im Best of. Mein Tier ist nicht deppert. Heute passend zum Welttierschutztag Songs, die unsere Tiere beschreiben. Und da hat Roland auch per WhatsApp ein Foto geschickt. Und dazu geschrieben, unsere Katze Cookie, also ganz schwarzes Katzerl, sie mag es eher gemütlich und denkt eher, sie ist ein Hund. Ja, soll so sein. Ich meine, heute ist Sonntag. Gemütlich machen. Eh klar. Ja? Gescheites Katzerl. Und das heißt, Best of My Tier ist nicht deppert. Wir haben Songs gesucht, die eure Tiere beschreiben. Beim Faulsein, beim Lustigsein, beim narrischen 5 Minuten haben, was auch immer. Ihr habt vorgeschlagen über all unsere Social Media Kanäle und dann für eure Top 50 gewotet über unsere Homepage radio88.6.at. Und die Top 25 reißen wir an mit dem Vorschlag von Tanja, Rob Zombie, Dracula.

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0: Platz 24, Halloween, I Want Out, gelandet im Best of My Tier ist nicht deppert. Heute zum Welttierschutztag, das heißt, wir haben Songs gesucht, die eure Haustiere beschreiben. Ihr habt über all unsere Social Media Kanäle gebracht und dann gevotet über unsere Homepage radio88.at. Wir rücken einen Platz weiter vor. Da gelandet der Vorschlag von der Theresa aus Statzendorf. Das ist das wahr?
1: Simple Plan, what's new, Scooby-Doo?
0: Weil, welches Haustier?
1: Wir haben einen Babycutter namens Scooby.
0: Oh, wie alt?
1: Er ist jetzt wahrscheinlich 12 Wochen alt. Wir wissen es nicht ganz genau, weil er ist ein Streuner-Babykatze.
0: Okay.
1: Und wir haben ihn vor circa 4 Wochen haben wir ihn aufgenommen. Und er ist ziemlich ängstlich und fürchtet sich auch vor Menschen halt. Und deswegen habe ich den Song ausgewählt, weil man gedacht hab, das passt eigentlich ganz gut. Weil für ihn ist das Rätsel die Menschen, sag ich jetzt einmal.
0: Mhm. Naja, eh nicht so deppert eigentlich, ne?
1: Ja.
0: Man kann ja nie wissen.
1: Genau, genau.
0: Ja, super. Na, das wird aber sicher noch, braucht halt alles ein bisschen Zeit. Aber genau. Wir tasten uns mit dem Song vor.
1: Genau, genau so ist es.

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1: 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Liebe Grüße, Bernhard aus Oberbullendorf.
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0: Evil Levin Bite Me, Platz 21 im Best of My Tier ist nicht deppert. Heute zum Welttierschutztag Songs, die eure Tiere beschreiben, eure Top 20 nach einem kurzen Blick zum Wetter, Nachrichten und Verkehr.
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0: Sonnig, wenn nur so leicht Schlieren oder Bauschewolken verhangen und das bei Temperaturen, beispielsweise in Wien 23 Grad, bei der Burgruine Waxenberg in Oberösterreich 19 Grad, am Attersee auch 22 Grad, also Luft, nicht der See, in Telfs in Tirol 24 Grad, also viel Sonne mit dabei, 88,6 Wettertrend für morgen Montag, da Sonne, Wolken, Gemisch und im Westen auch ein paar Schauer möglich und das bei zwischen 20 und 22 Grad. Wir kommen zu den Nachrichten mit Alexander Fekonia.
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3: Es hat schon fast Tradition bei der SPÖ, dass um den Chefposten diskutiert wird. Bundesparteichef Babler trifft sich jetzt in Kürze mit den roten Landeschefs, die sich zuvor schon zu Mittag untereinander abgestimmt haben. Ins Rollen gebracht hat die Krisensitzung Medienmanager Gerhard Zeiler. Er will SPÖ-Chef werden, beschlossen wird heute aber wohl noch nichts. Was auch immer heute vereinbart wird, muss vom Bundesparteivorstand bestätigt werden. Dafür wäre ein Sonderparteitag nötig. Zeit zum Trauern nach einer Fehlgeburt, die will Sozialministerin Corinna Schumann Frauen ermöglichen. Ab der 16. Schwangerschaftswoche sollen sie sich 4 Wochen freistellen lassen können, ab der 20. Woche 8 Wochen und ab der 23. Woche 16 Wochen. Wer nicht will, dass der Arbeitgeber davon erfährt, soll wie bisher in den Krankenstand gehen können. Außerdem soll der Kündigungsschutz auf 4 Monate ausgeweitet werden. Hören Sie mit diesem sinnlosen Krieg auf. Ein Appell, der vom deutschen Kanzler Merz kommt, der heute überraschend die ukrainische Hauptstadt Kiew besucht hat. Merz hat bei der zerstörten Akademie der Wissenschaften vorbeigeschaut. Währenddessen haben russische Angriffe mehrmals Drohnenalarm ausgelöst. Letzter Tag heute beim Oktoberfest in München und das hat heuer einen neuen Besucherrekord aufgestellt. Rund 7,4 Millionen Menschen haben die Wiesn besucht und dabei 6,7 Millionen Maß Bier getrunken. Überschattet worden ist das Fest allerdings von mehreren Unfällen mit insgesamt 4 Toten. Auch heute am letzten Tag ist ein Mitarbeiter an einer Schiffsschaukel so schwer verletzt worden, dass er reanimiert werden musste.
0: Dankeschön, Alexander. 15.53 Uhr, schauen wir gleich auf die Straßen, da schauen wir nach Tirol, Fernpassstraße B179 Richtung Deutschland, da gibt es Blockabfertigung beim Grenztunnel Füssen, beim Grenzübergang Kufstein-Kiefersfelden 20 Minuten Wartezeit, bei der Ausreise in Wien hat es einen Unfall gegeben mit mehreren Fahrzeugen auf der Tangente Richtung Norden zwischen Handelskee und Knoten Kaisermühlen, ein Fahrstreifen gesperrt, auch Verzögerungen innerstädtisch Schüttelstraße bis zur Franzensbrücke, da auch mehr Zeit einplanen. Und achtet ganz besonders auf eure Geschwindigkeit.
2: Vorsicht, Blitzer.
0: Und zwar Donaubunderstraße in Weiterneck in beide Richtungen. Da wird geblitzt. Vielen Dank fürs Bescheid geben. Moni, kommt gut und sicher neuer Ziel.
2: 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Und nun zur Werbung.
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3: Schönen Sonntagnachmittag und das Best of wie immer von euch 100% zusammengestellt. Eure Songvorschläge, euer Voting fürs Best of mein Tier ist nicht depper, das heißt Songs, die eure Tiere beschreiben. Und da ist vom Hansi eine Hundegeschichte per WhatsApp eingetrudelt.
4: Grüß euch miteinander. Wenn wir heute über den Tierschutztag haben, fällt mir da eine ganz coole Story zu meiner Hündin. Ich habe eine Jack Russell Terrier Hündin mit 4,5 Kilo. Man weiß nicht, warum das die so klein und so leicht ist. Es gibt keine Mini-Jack-Rasseln. Aber auf jeden Fall, ein Terrier ist ein Terrier. Ich sage immer, das ist ein Hund mit Charakter. Also die hat mir in den ersten 3 Jahren auch etwa Sachen anschauen lassen. Die hat mir zum Beispiel, wie ich sie mal allein nicht daheim lassen habe, für, mach ich mal Schneekaufen, eine halbe Stunde oder was, hat sie mir einen kompletten Kaktus zerlegt. Der hat aber sicher 3 bis 4 Zentimeter lange Stacheln gehabt. Von denen hat man nichts mehr gefunden. Den dürft ihr gegessen haben. Sie hat mir mal eine Bepanthen-Tuben aufgemacht, also komplett zerbissen. Die Tuben war aus Metall, von der Tuben war auch nichts mehr dran. Also derer habe ich schon öfters in ihren ersten 3 Jahren regelmäßig Sauerkraut füttern müssen, weil das Sauerkraut umwickelt dann die Fremdkörper und so können sie es wieder ausscheiden. Also mit derer habe ich schon ein bisschen Spaß gehabt mit meiner Zera. Voll. Tschüss, Baba.
3: Ja, danke für die Geschichte. Also da würde auch der Songvorschlag von Susanne passen. Frank Sinatra, My Way und euer
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0: Duran Duran, Platz 18 im Best of My Dear Is Not Deppert mit Hungry Like the Wolf. Das heißt, ihr habt vorgeschlagen, passend zum Welttierschutztag heute Songs, die eure Tiere beschreiben. Und dann habt ihr für euren Countdown gevotet über unsere Homepage Radio 886.at. Und wir rücken einen Platz weiter vor. Und da gelandet der Vorschlag vom Chris aus Oberösterreich. Das ist, das war?
1: Love of My Life von Queen.
0: Warum?
1: Der Bean ist mit knapp über ein Jahr zu mir gekommen, aus schlechter Haltung. Eigentlich hätte ich ihn auf Pflege genommen zu mir.

0: und ihn wieder aufpäppeln und ein bisschen Sachen beibringen, dass er für normale Familien auch zugänglich ist. Weil der hat ja gar nichts kennen, der war ja eigentlich nur eingesperrt und nur im Keller und nur drinnen. Der hat keine Wiesen kennt, der hat keine Leinen gekannt, gar nichts. Und ich bin krank gewesen. Oder ich hab zu dem Zeitpunkt eine schwere Depression gehabt und habe Auszeit gehabt von der Arbeit. Und er hat mir in gewisser Hinsicht mein Leben vereinfacht. Sagen wir es so.
1: Wer oder was ist Bean? Also welche Rasse?
0: Bean ist ein Old English Bulldog.
1: Okay. Und wie alt ist er jetzt?
0: Fünf, knapp über fünf. Nächste Woche ist er 4 Jahre bei mir.
1: Und seitdem begleitet er dich ja auf überall hin, oder?
0: Ja, wir sind 24 Stunden, 7 Tage in der Woche zusammen.
1: Mein
0: und
1: Gott,
0: das seitdem er bei mir ist.
1: Und das heißt aber, er lässt dich auch nicht aus den Augen, gell?
0: Natürlich nicht.
1: Einer muss ja auf dich aufpassen, denke ich mal.
0: Naja, noch über 30 Jahre in dem Beruf, also im Fernverkehr, muss man eigentlich nicht mehr aufpassen auf mich, aber er tut es trotzdem.
1: Sicher,
0: also,
1: sicher.
0: Wenn ich schlafe, hat er einen Security-Dienst und
1: ja.
0: Da sitzt er dann meistens vorn und schaut, dass alles in Ordnung ist, oder er hat sich zu mir hinter ins Bett und da schlaft er.
1: Arbeitsteilung, ja. Ne?
0: Ja, genau, Arbeitsteilung, so ist das richtig. Ja.
1: Ja, dann lassen wir diese schöne Verbindung musikalisch hochleben.
0: Das finde ich super. Das finde ich echt cool. Da treffen sich zwei Lieben von mir. Arme Queen, seit frühester Kindheit und halt mein kleiner Wutl mit seinen 27 Kilo. Ich liebe den kleinen Knödel. Der ist absolut grenzgenial. Der ist super freundlich. Er hat vorher vor allem Angst gehabt. Vor der Wiesn, vor dem Wind, vor Vögel, vor dem Wasser. Der war vor allem ängstlich und vor Menschen extrem. Und ja, nach 11 Monaten Training haben wir das gebracht. Jetzt geht er auf Leute zu, ist freundlich, spielt, tut extrem brav. Also ich bin extrem begeistert, wie sie entwickelt hat.
1: Ja, hoffentlich kann er das von dir auch sagen.
0: Mit fast 54 entwickelt man sich nicht mehr viel. Also schauen wir, dass wir den Ist-Stand noch behalten, so lange wie es geht.
1: Ja, den behalten wir jetzt mit dem Song, okay?
0: Super, danke schön.
2: Platz 17.

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0: Stumble Born to be Wild, Platz 16 im Best of My Dear is Nicht Deppert. Wir schauen kurz auf die Straßen und dann weiter im Countdown 16.22 Uhr. Und da schauen wir nach Tirol, Fernbahnstraße B179. Da Richtung Deutschland gibt es Blockabfertigung beim Grenztunnel Füssen. Auch beim Grenzübergang Kufstein-Kiefersfelden 20 Minuten mehr einplanen bei der Ausreise. Und in Wien, da gibt es Verzögerungen, Schüttelstraße bis zur Franzensbrücke. Da einiges los. Ein bisschen Geduld, kommt gut und sicher neuer Ziel.
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0: Am Sonntagnachmittag, heute 4. Oktober, Welttierschutztag. Und das heißt ein musikalisches Hochleben lassen unserer Tierlis, unserer Haustiere, mit dem Best of My Tier is Nicht Deppert. Das heißt, wir haben Songs gesucht, die eure Haustiere beschreiben und das, ob sie crazy, lazy, verrückt, frech, lustig drauf sind. Ihr habt vorgeschlagen über all unsere Social Media Kanäle und dann gewotet für eure Top 50 im Countdown über unsere Homepage radio886.at. Das heißt, ihr habt das Best of wieder zu 100% zusammengestellt und wir gehen es an mit den Top 15 der Top 50 mit. Und da mit dem Vorschlag von Vanessa, Dirk Danzer, Jöschau,

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0: Platz 14, sagt Cecile. Insane in the Brain im Best of. Mein Tier ist nicht deppert, heute passend zum Welttierschutztag. Songs, die eure Haustiere beschreiben. Ihr habt vorgeschlagen über all unsere Social Media Kanäle, die Vorschlagsuche ist um. Aber dann habt ihr für euren Countdown der Top 50 gevotet über unsere Homepage radio88.6.at. Der seit 13 Uhr läuft, der Countdown der Top 50. Und da rücken wir einen Platz weiter vor. Da gelandet der Vorschlag von der Margit aus Oberösterreich. Das ist das, wa?
1: Das Luppenpack. Mit kann es sein, dass du dumm bist.
0: Ja, an wen richtet sich das? Oder von wen an wen?
1: An meine Katzen, die alle zwar poliert sind, aber eher so Charakterkatzen sind und mit Intelligenz nicht so punkten können. Da schaue ich mir das öfters an und denke mir, genau das. Kann es sein, dass du dumm bist?
0: Ja, schön. Ja, dann lassen wir es mit dem Song quasi einmal die Tierlis ansprechen.
1: Ja, das wäre super.
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0: Lovinger. Du, war da ist eh gelandet im Best of My Dear is Not Deppert, heute zum Welttierschutztag. Songs, die eure Tierlis beschreiben. Eure Top 10 im Countdown nach einem kurzen Blick zum Wetter, Nachrichten und Verkehr.
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0: Da stehen die Pferde noch mit den letzten Sonnenstrahlen auf der Koppel und genießen diese bei Temperaturen aktuell zwischen 22 und 24 Grad. Da sind wir auch schon am Tageshöchstwert angekommen. Viel Sonne mit dabei, ein paar Wolken können sich im Westen dazu mischen. 88,6 Wettertrend für morgen Montag. Da bleiben dann die Wolken im Westen bis morgen in der Früh und da kommen dann noch ein paar Schauer dazu bei maximal 20 Grad. In der Osthälfte Österreichs ein Mix aus Sonne, Wolken. Und das bei bis zu 22 Grad. Wir haben es 10 vor 5 und kommen zu den Nachrichten mit Alexander Fekonia.
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3: Der Einsatz von künstlicher Intelligenz bei Hausaufgaben oder Bachelorarbeiten ist immer wieder Thema. Sogenannte KI-Detektoren sollen erkennen, ob ein Text menschlich ist oder nicht. Das funktioniert aber kaum und die Ergebnisse sind oft nicht einheitlich. Die Detektoren suchen nach sprachlichen Signalen wie bestimmten Wörtern. Solche eindeutigen Signale gäbe es aber gar nicht, sagt die KI-Expertin Barbara Oberrauter-Zabranski. In Krimmel im Salzburger Pinzgau ist heute ein Leichtflugzeug beim Starten seitlich abgedriftet und gegen 4 gepackte andere Maschinen geprallt. Der Pilot ist dabei schwer verletzt und per Notarzthubschrauber ins Spital geflogen worden. Seine Mitfahrerin ist mit leichten Verletzungen davongekommen. Das Landeskriminalamt Salzburg ermittelt jetzt, wie es dazu gekommen ist. Nach dem Start vor einem Monat ist die neue Zivilschutz-App Ziva schon rund 150.000 Mal heruntergeladen worden, heißt es heute aus dem Innenministerium. Die App warnt in Echtzeit vor Gefahren wie Hochwasser oder gibt auch Tipps, zum Beispiel was zu tun ist im Falle eines Blackouts und das zugeschnitten auf den eigenen Haushalt. Und in der Formel 1 ist Red Bull-Star Max Verstappen zurück auf dem Siegerpodest. Der viermalige Weltmeister hat den großen Preis in Malaysia gewonnen. Nach Regen, Chaos und weiter wurde WM-Spitzenreiter Kimi Antonelli im Mercedes, Dritter Lewis Hamilton im Ferrari.
0: Dankeschön, Alexander. 16:51, da schauen wir nach Niederösterreich, hat es einen Unfall gegeben bei 36 Zettlerstraße bei Wümsdorf und da kann es zu Verzögerungen kommen, also bitte vorsichtig fahren. Dann Tirol, Fernpassstrecke B179 Richtung Deutschland, gibt es Blockabfertigung beim Grenztunnel Füssen, beim Grenzübergang Kufstein-Kiefersfelden auch 20 Minuten plus bei der Ausreise, also da auch ein paar Minuten mehr einplanen. Die nächsten Verkehrsinfos gibt es dann wieder in gut 30 Minuten, kommt gut und sicher neuer Ziel.
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0: Sonntagnachmittag, hallo, es geht in Richtung Endspurt. Die Top 10 eröffnet der Top 50 im Best of My Dear ist nicht deppert. Weil heute Welttierschutztag, das heißt, wir haben Songs gesucht, die eure Haustiere beschreiben. Und da sind ja schon sehr Special-Fälle mit dabei. Crazy, lazy, frech, lustig, narrisch in 5 Minuten, verspielt, lustige Ideen, müssen Frauli und Herrli ein bisschen segieren. Ja? Das ist ganz normal, uns gut abrichten. Und das heißt, ihr habt Songs vorgeschlagen, die eure Tiere beschreiben, über all unsere Social-Media-Kanäle eure Vorschläge gebracht und dann für eure Top 50 gewotet über unsere Homepage radio88.6.at. Und da kommen wir gleich zum Vorschlag vom Andreas. Ja, das kann manchmal passieren in den Dirlis, dass da ein bisschen abgeht. Fersengold, Kobold im Kopf. Euer?
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0: Platz 8, Eisner Kirsten, Real Big Fish, Walking on Sunshine, Vorschlag von der Tanja fürs Best of. Mein Tier ist nicht deppert, heute zum Welttierschutztag haben wir Songs gesucht, die eure Haustiere beschreiben. Ihr habt vorgeschlagen über all unsere Social Media Kanäle und dann für eure Top 50 gewotet über unsere Homepage radio886.at. Wir rücken einen Platz weiter vor. Und da gelandet der Vorschlag von der Judy aus Traun. Das ist das wahr.
1: Ich habe von Helge Schneider Katzenklo vorgeschlagen, weil ich habe daheim 3 Katzen in der Wohnung und ich bin halt sehr beschäftigt mit dem Katzenklo aufräumen. Und es ist einfach so ein lustiger, origineller Song und es, ja, es trifft meine Katzen voll.
0: Absolut. Das heißt, du bist da immer brav am Räumen und Putzen und sauber machen, ne?
1: Ja, so ungefähr. Das erste davon ist einmal eine Runde bei den, ich habe 4 Katzenklos, also da bin ich beschäftigt und das erste nach der Arbeit ist auch einmal eine Runde.
0: Ja, du, es ist nicht leicht, gutes Personal zu finden, gell?
1: Ja, das leider.
0: Sehr fleißig. Naja gut, dann lassen wir dieses lustige Spektakel mit dem Song hochleben.
1: Passt, genau. Das trifft hervorragend. Super.
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3: 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Und Peter jetzt alleine.

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0: Talk, who's the King? Vorschlag von Bernhard fürs Best of My Dear is Not Deppert. Heute zum Welttierschutztag Songs, die eure Haustiere beschreiben. Eure Top 5 im Countdown nach einem kurzen Blick auf die Straßen. 17.21 Uhr und da schauen wir gleich nach Niederösterreich. Da hat es einen Unfall gegeben und zwar auf der B36 Zettlerstraße zwischen Würnsdorf und Anderkschmais. Also da ist eine Sperre in Kraft. Der Notarzt-Hubschrauber landet da. Also da Sperre am besten abwarten, wenn nur ganz großräumig ausweichen möglich. Dann auch auf der S6 Semmering-Schnellstraße Richtung Wien gibt es im Baustellenbereich immer wieder mal Verzögerungen zwischen Glocknitz und Neunkirchen. Da auch mehr Zeit einplanen. Dann haben wir noch in Tirol, Fernpassstraße B179 Richtung Deutschland. Da gibt es Blockabfertigung beim Grenztunnel Füssen, auch beim Grenzübergang Kufstein-Kiefersfelden. 20 Minuten Wartezeit bei der Ausreise. Und in Oberösterreich noch A9 Richtung Voralpenkreuz. Da staut zwischen Kleinkehrer und St. Pankratz da auch. Noch viel Geduld. Die nächsten Verkehrsinfos gibt es dann wieder. Gut 30 Minuten, kommt gut und sicher neue Ziele.
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0: Am Sonntagnachmittag, hi, und es geht in den Endspurt im Best of Mein Tier ist nicht deppert. Heute am 4. Oktober, Welttierschutztag. Das heißt, wir lassen unsere Tierlis hochleben, musikalisch mit dem Best-of. Das heißt, wir haben Songs gesucht, die eure Haustiere beschreiben. Ob frech, crazy, lazy, lustig drauf. Ihr habt vorgeschlagen über all unsere Social-Media-Kanäle und dann gewotet für eure Top 50 im Countdown über unsere Homepage radio886.at. Das heißt, das Best-of habt wie immer ihr zu 100% zusammengestellt. Und wir eröffnen die Top 5 mit dem Vorschlag vom Thomas. Das haben, glaube ich, einige Tierlis drauf. Metallica, Seek and Destroy, euer
8: Platz 5.

0: Nasi 6 um 17.33 Uhr mit einer wichtigen Meldung, und zwar mit einer Geisterfahrerwarnung. Achtung Autofahrer, auf der A9 der Pyrnautobahn kommt euch im Bereich Trabroch ein Geisterfahrer entgegen. Bitte fahrt in beide Richtungen vorsichtig und überholt nicht. Ich wiederhole, Achtung Autofahrer, auf der A9 Pyrnautobahn im Bereich Trabroch kommt euch ein Geisterfahrer entgegen. Bitte fahrt in beiden Richtungen vorsichtig und überholt nicht. Wir geben Entwarnung, sobald der Geisterfahrer die A9 verlassen hat. Passt gut auf euch auf.
1: 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Platz 4.

0: Lass hier Iron Maiden Run to the Hills im Best of Matthias nicht deppert. Wir steigen gleich wieder weiters ein im Countdown. Davor allerdings die Wiederholung der Geisterfahrermeldung. Achtung, Autofahrer, auf der neuen Pyrenautobahn kommt euch zwischen Kammern und St. Michael ein Geisterfahrer entgegen. Bitte fahrt in beide Richtungen vorsichtig und überholt nicht. Ich wiederhole, Achtung, Autofahrer, auf der neuen Pyrenautobahn kommt euch im Bereich Kammern und St. Michael ein Geisterfahrer entgegen. Bitte fahrt in beide Richtungen vorsichtig und überholt nicht. Wir geben Entwarnung, sobald der Geisterfahrer die A9 verlassen hat. Wir steigen weiters ein im Countdown im Best of My Tier ist nicht deppert. Heute am Welttierschutztag. Das heißt, wir haben Songs gesucht, die eure Haustiere beschreiben. Ihr habt vorgeschlagen, ihr habt euch für dieses Ranking entschieden. Wir rutschen einen Platz weiter vor und da gelandet der Vorschlag von der Martina aus Leonding. Das ist?
1: Vom Dschungelbuch, das Lied, das der Blue singt. Probier's mal mit Gemütlichkeit.
0: Um welches Tier handelt es sich?
1: Ein sibirischer Husky, lustigerweise, ein Hund, die Sura. Und ja, was soll ich sagen, der Husky ist normalerweise ein sehr sportlicher und agiler Hund, aber das hat der Sura irgendwie keiner mitgeteilt. Also es ist eher, ich sage mal, ein Labrador aus Valium wahrscheinlich, so eher in die Richtung.
0: Das heißt, wenn du dir vor den Schlitten spannen würdest, würdest du stehen bleiben?
1: Ja, genau. Also wir haben einen Dogscooter zu Hause, der ja sehr motiviert an die ganze Sache rangegangen bin, wie ich es geholt habe.
0: Okay.
1: Hat sie dann aber noch kurz herausgestellt, auch beim Langlaufen, dass sie dann einfach noch spätestens am Kilometer bleibt sie stehen und denkt sie, na, eigentlich würde ich jetzt hier im Schnee liegen und ja.
0: Ah, nicht deppert eigentlich.
1: Ja, sie sind halt eigen, die Herrschaften.
0: Aber, ja. Sehr cool, naja, dann sollen sie sich's gemütlich machen mit dem Song.
1: Unbedingt.
2: Platz 3. 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
2: Edgar, Platz 3. Probier's mal mit Gemütlichkeit im Best of. Mein Tier ist nicht deppert. Und wir schauen noch mal kurz auf die Straßen mit der Wiederholung der Geisterfahrermeldung. Und zwar für die Steiermarker Neuen Pyrenautobahn. Da kommt euch im Bereich Kammern und St. Michael ein Geisterfahrer entgegen. Bitte fahrt in beide Richtungen vorsichtig und überholt nicht. Ich wiederhole, Achtung Autofahrer, auf der Neuen Pyrenautobahn kommt euch zwischen Kammern und St. Michael ein Geisterfahrer entgegen. Bitte fahrt in beide Richtungen vorsichtig und überholt nicht. Wir geben Entwarnung, sobald der Geisterfahrer die A9 verlassen hat. Und wir steigen weiters ein im Ranking im Best of My Tier is Not Deppert. Heute zum Welttierschutztag haben wir Songs gesucht, die eure Haustiere beschreiben. Was auch immer sie ausmacht. Ihre Eigenheiten und ja, wie sie sich halt so wohlfühlen und sich austoben. Und da rücken wir einen Platz weiter vor. Da gelandet der Vorschlag von Denise. Five Finger Death Punch. Jekyll and Hyde, euer
3: Platz 2.
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0: Five Finger Death Punch. Jackie und Hyde im Best of My Tier ist nicht deppert heute zum Welttierschutztag. Das heißt, wir haben Songs gesucht, die eure Tiere, eure Haustiere, eure Lieblingstierlist beschreiben. Ihr habt vorgeschlagen über all unsere Social Media Kanäle und dann für eure Top 50 gewotet über unsere Homepage radio886.at. Und wir rücken vor an die Spitze und da gelandet der Vorschlag von Nakarin. Survivor, Eye of the Tiger. Euer?
1: Platz 1.

0: Sarah Aftertiger, Platz 1 im Best of Matthias nicht deppert. Wir sind durch. Danke für eure Songvorschläge. Danke fürs Voten. Gleich 88.6 Headliner live in Konzert. Vorne mit Sabaton. Nachblick zum Wetter, Nachrichten und Verkehr.
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0: Da geht's mit der Sonne und den letzten Sonnenstrahlen in den Abend und das bei aktuell zwischen 20 und 23 Grad. Sind wir auch schon am Tageshöchstwert angekommen. 88.6 Wettertrend für morgen Montag. Da ein Mix aus Sonne, Wolken im Osten, 20 Grad, 22 Grad möglich, im Westen Sonne, Wolken, Schauer bei bis zu 22 Grad. Wir haben es 10 vor 6 und kommen zu den Nachrichten mit Alexander Fekonja.
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3: Gebäude auf der ganzen Welt werden im Oktober rosa bestrahlt. Die Pink Ribbon Aktion erinnert einerseits, wie wichtig die Mammographie als Brustkrebsvorsorge ist. Andererseits geht es um Solidarität mit Betroffenen und den Angehörigen. Die österreichische Krebshilfe betont auch, wie wichtig die Früherkennung ist. Grundsätzlich wird eine Mammographie ab 40 Jahren alle 2 Jahre empfohlen. In Bosnien-Herzegowina wird heute ein neues Parlament gewählt. Das Land ist politisch stark gespalten, weil sich die Politiker der verschiedenen Volksgruppen seit Jahren gegenseitig blockieren. Bei der Wahl geht es vor allem darum, ob Bosnien den Weg in Richtung EU weitergehen kann oder ob das Land politisch weiter stillsteht. Die Wahllokale haben noch gut eine Stunde geöffnet. Wer bei der Pensionsversicherung um eine Pension oder Pflegegeld ansucht, bekommt oft geschwärzte Gutachten zurück, kritisiert der Verein Chronisch Krank. Vor allem bei psychologischen Tests seien ganze Seiten unleserlich gemacht worden. Die Pensionsversicherung verteidigt das und sagt, sie wolle verhindern, dass sich Antragsteller im Internet Tipps holen, wie man die Tests austrickst. Für Österreichs Fußballnationalteam geht es in wenigen Minuten in der Nations League wieder weiter mit dem Auswärtsspiel gegen den Kosovo in Pristina. Schon ein Unentschieden würde reichen, damit die Österreicher als Tabellenführer in die beiden abschließenden Nations League-Runden im November gehen können. Für Teamchef Ralf Rangnick zählt aber trotzdem nur ein Sieg.
0: Dankeschön, Alexander. 17.52 Uhr, Tirol, B179 Richtung Deutschland. Da gibt es Blockabfertigung beim Grenztunnel Füssen, beim Grenzübergang Kufstein-Kiefersfelden. 20 Minuten plus bei der Ausreise und in Oberösterreich staut es an 9 Richtung Voralpenkreuz zwischen Kleinkehrer und St. Pankratz. Da ein bisschen Geduld, kommt gut und sicher neue Ziele.
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1: Alright. Woodstock. Are you ready to jump with us? Gott mit uns!

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1: The Cliffs!

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1: Woodstock. And now something from our latest album. Carolus Rex.

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1: And now, from Coat of Arms, the White Death!

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1: Atero.

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